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1: Ich bin Helen Martin. In wenigen Stunden soll das Kreuzfahrtschiff, auf dem es mehrere Hantavirus-Fälle gegeben hat, vor Teneriffa anlegen. Die Passagiere werden dann in speziellen Fahrzeugen zum Flughafen gebracht und von dort fliegen sie in ihre Heimatländer. Auch Deutsche sind unter den Betroffenen. Bislang sind 3 Passagiere des Schiffs an den Folgen des Hantavirus gestorben. Heute ist der Erdüberlastungstag. Das heißt, heute hat Deutschland alle erneuerbaren Ressourcen verbraucht, die eigentlich für das ganze Jahr reichen sollten. Laut dem Bund für Umwelt- und Naturschutz sind die Hauptverursacher energieintensive Industrien, der Gebäudesektor, der Straßenverkehr und die Tierhaltung. Würden alle Menschen so wirtschaften wie in Deutschland, bräuchte man 3 Planeten, so der BUND. Der Deutsche Landkreistag fordert eine Anschlusslösung für den Tankrabatt, der Ende Juni ausläuft. DLT-Präsident Brötel hat der Neuen Osnabrücker Zeitung gesagt, die Bundesregierung müsse jetzt überlegen, wie Betroffene auch im Sommer entlastet werden können. Sein Argument: Hohe Spritpreise würden Menschen auf dem Land besonders hart treffen, weil die Wege zum Arbeitsplatz dort deutlich weiter sind. Gesundheitsministerin Waken hatte in der Rheinischen Post vor einer milliardenschweren Finanzlücke bei den Pflegekassen gewarnt. Der Vorsitzende der Deutschen Stiftung Patientenschutz, Brüsch, hat diese Aussage im ZDF kritisiert und der Bundesregierung eine Mitschuld gegeben.
2: Schließlich ist sie verantwortlich für immerhin 9 Milliarden Euro Defizit. Die 9 Milliarden Euro setzen sich zusammen aus immerhin 6 Milliarden Euro aus Krediten der Corona-Zeit. Darüber hinaus muss auch die Bundesregierung die Rentenversicherungsleistungen für pflegende Angehörige übernehmen.
1: Bis Mitte Mai will Waken Vorschläge für eine Pflegereform vorlegen, um die Finanznot der Kassen zu lindern. Im Abendspiel der Fußball-Bundesliga hat der FC Bayern trotz des ersten verschossenen Bundesliga-Elfmeters von Harry Kane bei Wolfsburg mit 1:0 gewonnen. Zuvor hatte sich Leipzig das Ticket für die Champions League geholt mit einem 2:1-Sieg gegen St. Pauli. Außerdem spielten Hoffenheim-Bremen 1:0, Augsburg-Mönchengladbach 3:1 und Stuttgart-Leverkusen ebenfalls 3:1.
0: Das Wetter.
1: Es ist meist sternenklar, im Norden auch leicht bewölkt, vereinzelt gibt's Nebel, das Ganze bei 10 bis 4 Grad. Tagsüber bekommen wir erstmal viel Sonnenschein, im Laufe des Tages kommen dann aber mehr und mehr Wolken. Am Nachmittag und gegen Abend bilden sich aus den Alpen heraus und über den fränkischen Mittelgebirgen Schauer und Gewitter. Die Höchstwerte klettern davor auf 20 bis 26 Grad.
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1: Ich bin Helen Martin. Deutschland lebt ab heute rechnerisch auf Pump, zumindest wenn es um natürliche Ressourcen geht. Laut dem Bund für Umwelt- und Naturschutz sind bereits alle Rohstoffe verbraucht, die eigentlich für das gesamte Jahr reichen müssten. Mehr dazu von Zoe Tassovali.
2: Vor allem unser hoher Energieverbrauch ist das Problem, sagt der Umweltverband. Also Kohle, Öl und Gas, aber auch viel Verkehr, Industrie und Massentierhaltung. Heißt konkret, wenn alle Menschen weltweit so leben würden wie wir in Deutschland, bräuchten wir gleich 3 Erden. Der BUND warnt deshalb, dass unser Lebensstil auf Dauer nicht funktioniert und fordert schnelleres Handeln beim Klimaschutz.
1: Für die Passagiere auf dem Kreuzfahrtschiff, auf dem das Hunter-Virus ausgebrochen war, endet eine 40 Tage lange Odyssee. Das Schiff soll am frühen Morgen vor Teneriffa anlegen. Die Menschen werden unter strengen Quarantänemaßnahmen direkt zum Flughafen gebracht und in ihre Heimatländer ausgeflogen. Auch 6 Deutsche sind an Bord. 3 Menschen waren während der Reise an den Folgen des Hunter-Virus gestorben. Noch bis Ende Juni gilt der Tankrabatt, doch was kommt dann? Der Deutsche Landkreistag fordert eine schnelle Anschlusslösung. DLT-Präsident Brötel hat der Neuen Osnabrücker Zeitung gesagt, die Regierung müsse jetzt überlegen, wie Betroffene auch im Sommer entlastet werden können. Weitere Hilfe sei für viele Menschen in ländlichen Räumen existenziell, weil dort die Wege zum Arbeitsplatz deutlich weiter sind. EU-Kommissionspräsidentin von der Leyen hat dem neuen ungarischen Ministerpräsidenten Modyar zum Amtsantritt gratuliert. Die Hoffnung und das Versprechen eines neuen Aufbruchs in Ungarn seien ein starkes Signal in schwierigen Zeiten, so von der Leyen auf der Plattform X. Modyar war gestern vereidigt worden. Er will gegen Korruption vorgehen und die Beziehungen zur EU verbessern. Nach dem Aus in der Champions League haben die Fußballer des FC Bayern ihr letztes Auswärtsspiel der Bundesliga-Saison gewonnen. In Wolfsburg feierten die Münchner einen knappen 1:0-Sieg. Zuvor sicherte sich Leipzig mit einem 2:1-Sieg über St. Pauli das Champions League-Ticket. Zudem spielten Stuttgart-Leverkusen 3:1, Augsburg-Gladbach ebenfalls 3:1 und Hoffenheim-Bremen 1:0. Und in der zweiten Liga feierte am Abend Nürnberg einen 3:0-Sieg über Schalke.
0: Das Wetter.
1: Heute bekommen wir erstmal viel Sonnenschein, im Laufe des Tages kommen dann aber mehr und mehr Wolken. Am Nachmittag und gegen Abend bilden sich aus den Alpen heraus und über den fränkischen Mittelgebirgen Schauer und Gewitter. Die Höchstwerte klettern davor auf 20 bis 26 Grad.
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1: Ich bin Helen Martin. Guten Morgen. Jetzt am Morgen soll das Kreuzfahrtschiff, auf dem es mehrere Hunter-Virus-Fälle gegeben hat, vor Teneriffa anlegen. Die Passagiere werden dann in speziellen Fahrzeugen zum Flughafen gebracht und von dort fliegen sie in ihre Heimatländer. Auch Deutsche sind unter den Betroffenen. Bislang sind 3 Passagiere des Schiffs an den Folgen des Hunter-Virus gestorben. Heute ist der Erdüberlastungstag. Das heißt, heute hat Deutschland alle erneuerbaren Ressourcen verbraucht, die eigentlich für das ganze Jahr reichen sollten. Laut dem Bund für Umwelt- und Naturschutz sind die Hauptverursacher energieintensive Industrien, der Gebäudesektor, der Straßenverkehr und die Tierhaltung. Würden alle Menschen so wirtschaften wie in Deutschland, bräuchte man 3 Planeten, so der BUND. Der Deutsche Landkreistag fordert eine Anschlusslösung für den Tankrabatt, der Ende Juni ausläuft. DLT-Präsident Brötel hat der Neuen Osnabrücker Zeitung gesagt, die Bundesregierung müsse jetzt überlegen, wie Betroffene auch im Sommer entlastet werden können. Sein Argument: hohe Spritpreise würden Menschen auf dem Land besonders hart treffen, weil die Wege zum Arbeitsplatz dort deutlich weiter sind. Der Sozialverband VDK hat die geplante Teilkrankschreibung kritisiert. VDK-Präsidentin Bentele hat im Portal web.de News gesagt, sie befürchte einen hohen Rechtfertigungsdruck für kranke Arbeitnehmer. Dabei müsse man Bedingungen schaffen, unter denen Menschen gerne zur Arbeit gehen. Die Gesundheitsreform des Bundeskabinetts sieht vor, dass Beschäftigte bei längeren Krankheiten mit 25, 50 oder 75% ihrer Arbeitszeit arbeiten können. Im Kampf um die Europapokalplätze und im Tabellenkeller der Fußball-Bundesliga bleibt es spannend. Am vorletzten Spieltag hat der FC Bayern einen knappen Sieg in Wolfsburg gefeiert. Leipzig löste das Champions-League-Ticket. Justin Hamm berichtet.
2: Nach dem Champions-League-Aus sorgte Michael Olise mit einem Traumtor für den Münchner Sieg. Wolfsburg spielt jetzt im direkten Duell auf St. Pauli um den Relegationsplatz. Leipzig fügte nämlich St. Pauli eine Niederlage zu und machte durch das 2:1 den dritten Platz klar. Stuttgart ist erstmal Vierter nach einem 3:1-Erfolg gegen Leverkusen. Zudem spielten Hoffenheim Bremen 1:0 und Augsburg-Gladbach 3:1.
0: Das Wetter.
1: Heute bekommen wir erstmal viel Sonnenschein, im Laufe des Tages kommen dann aber mehr und mehr Wolken. Am Nachmittag und gegen Abend bilden sich aus den Alpen heraus und über den fränkischen Mittelgebirgen Schauer und Gewitter. Die Höchstwerte klettern davor auf 20 bis 26 Grad.
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1: Ich bin Stefan Schütz. Guten Morgen. Deutschland lebt ab heute rechnerisch auf Pump, zumindest wenn es um natürliche Ressourcen geht. Laut dem Bund für Umwelt- und Naturschutz sind bereits alle Rohstoffe verbraucht, die eigentlich für das gesamte Jahr reichen müssten. Mehr dazu von Zoe Tasovali.
2: Vor allem unser hoher Energieverbrauch ist das Problem, sagt der Umweltverband. Also Kohle, Öl und Gas, aber auch viel Verkehr, Industrie und Massentierhaltung. Heißt konkret, wenn alle Menschen weltweit so leben würden wie wir in Deutschland, bräuchten wir gleich 3 Erden. Der BUND warnt deshalb, dass unser Lebensstil auf Dauer nicht funktioniert und fordert schnelleres Handeln beim Klimaschutz.
1: Für die Passagiere auf dem Kreuzfahrtschiff, auf dem das Hunter-Virus ausgebrochen war, endet eine 40 Tage lange Odyssee. Das Schiff soll am Morgen vor Teneriffa anlegen. Die Menschen werden unter strengen Quarantänemaßnahmen direkt zum Flughafen gebracht und in ihre Heimatländer ausgeflogen. Auch 6 Deutsche sind an Bord. 3 Menschen waren während der Reise an den Folgen des Hunter-Virus gestorben. Noch bis Ende Juni gilt der Tankrabatt, doch was kommt dann? Der Deutsche Landkreistag fordert eine schnelle Anschlusslösung. DLT-Präsident Brötel hat der Neuen Osnabrücker Zeitung gesagt, die Regierung müsse jetzt überlegen, wie Betroffene auch im Sommer entlastet werden können. Weitere Hilfe sei für viele Menschen in ländlichen Räumen existenziell, weil dort die Wege zum Arbeitsplatz deutlich weiter sind. Laien vertrauen künstlicher Intelligenz zu stark, Fachleute oft zu wenig. Das ist das Ergebnis einer Studie der Uni Hohenheim. Die Forscher haben untersucht, wie Menschen KI-Empfehlungen bewerten. Laien würden oft unterschätzen, wie stark KI ihre Meinung beeinflusst, heißt es in der Studie. Fachleute wie Mediziner seien dagegen zu skeptisch, obwohl KI zum Beispiel bei Röntgenbildern meist besser sei als der Mensch. Nach dem Aus in der Champions League haben die Fußballer des FC Bayern ihr letztes Auswärtsspiel der Bundesliga-Saison gewonnen. In Wolfsburg feierten die Münchner einen 1:0-Sieg. Zuvor sicherte sich Leipzig mit einem 2:1 über St. Pauli das Champions League-Ticket. Zudem spielten Stuttgart-Leverkusen 3:1, Augsburg-Gladbach 3:1 und Hoffenheim-Bremen 1:0. Und in der zweiten Liga feierte Nürnberg am Abend ein 3:0 über Schalke.
0: Das Wetter.
1: Heute bekommen wir erstmal viel Sonnenschein, im Laufe des Tages kommen dann aber mehr und mehr Wolken. Am Nachmittag und gegen Abend bilden sich aus den Alpen heraus und über den fränkischen Mittelgebirgen Schauer und Gewitter. Die Höchstwerte klettern davor auf 20 bis 26 Grad. Zum Start in die neue Woche schaut's ähnlich aus, Regen, Gewitter und dazu böiger Wind.
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1: Ich bin Stefan Schütz. Guten Morgen. Ausnahmesituation in einem Hafen von Teneriffa. Hier wird das Kreuzfahrtschiff erwartet, das seit Wochen für Schlagzeilen sorgt, weil sich dort das Hunter-Virus ausgebreitet hat. An Bord sind seit 40 Tagen rund 150 Menschen. Es gab 3 Todesfälle. Jan-Uwe Ronneburger berichtet.
2: Wenn alles klappt wie geplant, können die Menschen aus 23 Nationen nun von der spanischen Ferieninsel Teneriffa aus endlich in ihre Heimat fliegen. Dort aber könnte sie eine längere Quarantäne erwarten, denn eine Entwarnung gibt es wegen der langen Inkubationszeit und unzuverlässiger Testmethoden erst Wochen nach dem letzten Kontakt mit einem Erkrankten.
1: Kreml-Chef Putin hat den seit langem mit ihm befreundeten Altkanzler Schröder als Vermittler im Krieg zwischen Russland und der Ukraine ins Spiel gebracht. Obwohl sich die USA um Vermittlung bemüht hätten, könne er sich von europäischer Seite Schröder als Vermittler vorstellen. Putin betonte, dass eine friedliche Lösung des Konflikts Sache der Ukraine und Russland sei. Wörtlich sagte er aber, wenn jemand helfen möchte, sind wir dafür dankbar. Im Internet tauchen immer mehr gefälschte Videos und Bilder von Ärzten und Ärztinnen auf, erstellt mit künstlicher Intelligenz. Ärztepräsident Reinhardt sagt, mit diesen Deepfakes werden den Medizinern Aussagen in den Mund gelegt, um dubiose Produkte zu verkaufen. Problem, die Leute glauben, das wäre echter ärztlicher Rat, dabei sind die Präparate oft nicht nur nutzlos und teuer, sondern können im schlimmsten Fall sogar die Gesundheit gefährden. Heute startet in Wien der 70. Eurovision Song Contest mit einer großen Eröffnungszeremonie. Die Künstler aus 35 Ländern laufen über einen türkisfarbenen Teppich vom Burgtheater zum Rathaus. Mehr als 10.000 Fans werden erwartet. Die eigentlichen Wettbewerbe gehen dann am Dienstag mit dem ersten Halbfinale los. Für Deutschland tritt Sarah Engels mit dem Song Fire an. Sie ist schon für die Endrunde gesetzt. Im Abendspiel der Fußball-Bundesliga hat der FC Bayern trotz des ersten verschossenen Bundesliga-Elfmeters von Harry Kane bei Wolfsburg mit 1:0 gewonnen. Zuvor hatte sich Leipzig das Ticket für die Champions League geholt mit einem 2:1 Sieg gegen St. Pauli. Außerdem spielten Hoffenheim-Bremen 1:0, Augsburg-Gladbach 3:1 und Stuttgart-Leverkusen ebenfalls 3:1.
0: Das Wetter.
1: Heute bekommen wir erstmal viel Sonnenschein, im Laufe des Tages kommen dann aber mehr und mehr Wolken. Am Nachmittag und gegen Abend bilden sich aus den Alpen heraus und über den fränkischen Mittelgebirgen Schauer und Gewitter. Die Höchstwerte klettern davor auf 20 bis 26 Grad. Zum Start in die neue Woche schaut's ähnlich aus, Regen, Gewitter und dazu böiger Wind.
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1: Ich bin Stefan Schütz. Guten Morgen. Für die Passagiere auf dem Kreuzfahrtschiff, auf dem das Hunter-Virus ausgebrochen war, endet eine 40 Tage lange Odyssee. Das Schiff hat vor Teneriffa angelegt. Rund 150 Menschen werden unter strengen Quarantänemaßnahmen direkt zum Flughafen gebracht und in ihre Heimatländer ausgeflogen. Auch 6 Deutsche sind an Bord. 3 Menschen waren während der Reise an den Folgen des Hunter-Virus gestorben. Deutschland hat schon heute seine Ressourcen für das ganze Jahr verbraucht. Das hat die Organisation Global Footprint Network ausgerechnet. Sie ermittelt jedes Jahr diesen sogenannten Erdüberlastungstag für einzelne Länder und für den ganzen Planeten. Wenn alle Menschen auf der Erde so viele Rohstoffe verbrauchen und so viel CO2 ausstoßen würden wie wir in Deutschland, dann wäre die Biokapazität der Erde schon im ersten Drittel des Jahres aufgebraucht. Der Sozialverband VdK hat die geplante Teilkrankschreibung kritisiert. VdK-Präsidentin Bentele hat dem Portal web.de News gesagt, sie befürchte einen hohen Rechtfertigungsdruck für kranke Arbeitnehmer. Dabei müsse man Bedingungen schaffen, unter denen Menschen gerne zur Arbeit gehen. Die Gesundheitsreform des Bundeskabinetts sieht vor, dass Beschäftigte bei längeren Krankheiten mit 25, 50 oder 75% ihrer Arbeitszeit arbeiten können. In mehreren bayerischen Städten haben Menschen mit sogenannten Liegendemos auf die schwere Krankheit MECFS aufmerksam gemacht. Die Teilnehmenden haben sich auf den Boden gelegt, um zu zeigen, viele Betroffene können ihr Bett nicht verlassen. Die Forderungen bei den Demos: mehr Forschung und regionale Behandlungszentren. MECFS-Kranke fühlen sich dauerhaft erschöpft und leiden oft an starken Schmerzen. Im Kampf um die Europapokalplätze und im Tabellenkeller der Fußball-Bundesliga bleibt es spannend. Am vorletzten Spieltag hat der FC Bayern einen knappen 1:0-Sieg in Wolfsburg gefeiert. Leipzig löste das Champions-League-Ticket, Justin Hamm berichtet.
2: Nach dem Champions-League-Aus sorgte Michael Olise mit einem Traumtor für den Münchner Sieg. Wolfsburg spielt jetzt im direkten Duell auf St. Pauli um den Relegationsplatz. Leipzig fügte nämlich St. Pauli eine Niederlage zu und machte durch das 2:1 den dritten Platz klar. Stuttgart ist erstmal Vierter nach einem 3:1-Erfolg gegen Leverkusen. Zudem spielten Hoffenheim Bremen 1:0 und Augsburg-Gladbach 3:1.
0: Das Wetter.
1: Heute bekommen wir erstmal viel Sonnenschein, im Laufe des Tages kommen dann aber mehr und mehr Wolken. Am Nachmittag und gegen Abend bilden sich aus den Alpen heraus und über den fränkischen Mittelgebirgen Schauer und Gewitter. Die Höchstwerte klettern davor auf 20 bis 26 Grad. Zum Start in die neue Woche schaut's ähnlich aus: Regen, Gewitter und dazu böiger Wind.
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Einen wunderschönen guten Morgen mit Radio ISB am Muttertag, Sonntag, den 10. Mai. Sonnenaufgang war heute in Altötting um 5.36 Uhr. Sonnenuntergang ist heute in Altötting um 20.34 Uhr. Der Tag ist also schon 14 Stunden und 57 Minuten lang. Wir haben jetzt wieder abnehmenden Mond. Vollmond war am 1. Mai. Neumond ist am 16. Mai. Der nächste Vollmond ist dann am 31. Mai. Theresia Kölbl wünscht einen schönen Muttertagssonntag mit Radio ISV. Schönen guten Morgen.

0: Einen wunderschönen guten Morgen am Sonntag, den 10. Mai. Heute ist der zweite Sonntag im Mai und da steht natürlich der Muttertag im Kalender. Die Ursprünge dieses Tages reichen bis in die Antike zurück. Alle Mütter und Omas werden heute ganz besonders gewürdigt, so wie hoffentlich das ganze Jahr. Und wir feiern diesen Muttertag ganz besonders heute auf dem Garrison Volksfest in Au am Inn. Ab 10 Uhr übertragen wir hier bei Radio ISW live den weißblauen Stammtisch mit den Stars und Sternchen der volkstümlichen Musik. Dazu gibt's in dieser Sendung bis 10 Uhr noch die finalen Hinweise. Vielleicht sitzen Sie ja schon im Auto auf dem Weg nach Au am Inn. Dann wünsche ich Ihnen eine gute Anreise und habe jetzt für Sie das aktuelle Horoskop für den heutigen Sonntag.
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3: Widder. Bringen Sie in der Liebe mehr Leidenschaft ins Spiel. Eine bestimmte Person mag es, von Ihnen überrascht zu
2: werden. Stier.
3: Fahren Sie Ihre Krallen ein. Heute wäre es ein großer Nachteil, wenn Sie nur auf Ihren Ellenbogeneinsatz vertrauen würden.
2: Zwillinge.
3: Sie sind bestens gelaunt und bringen Schwung in den grauen Arbeitsalltag. Wer noch nicht Ihr Fan ist, wird es heute werden.
2: Krebs.
3: Es könnte sein, dass Sie heute häufiger auf dem Schlauch stehen. Lassen Sie sich alles genau erklären.
2: Löwe.
3: Sie haben sich fest vorgenommen, etwas Gutes zu tun. Wie wäre es, wenn Sie sich sozial engagieren?
2: Jungfrau.
3: Treten Sie etwas kürzer, vor allem was das Sportliche angeht. Sie könnten sich leicht verausgaben.
2: Waage.
3: Man fragt Sie heute wahrscheinlich um Rat. Bleiben Sie in Ihrer Meinungsäußerung eher zurückhaltend.
2: Skorpion.
3: Richten Sie heute Ihr Augenmerk auf persönliche Interessen. Machen Sie Ihren Mitmenschen klar, dass Sie nicht immer Gewehr bei Fuß stehen können.
2: Schütze.
3: Die Sterne deuten an, dass heute etwas Unerwartetes passiert. Vielleicht machen Sie eine interessante Begegnung.
2: Steinbock.
3: Der Job könnte Sie heute mehr als sonst fordern. Brechen Sie nicht in Panik aus, sondern arbeiten Sie in gewohntem Tempo weiter.
2: Wassermann.
3: Sie wirken unnahbar. Ihre Mitmenschen haben Probleme, in Ihr Inneres zu blicken.
2: Fische.
3: Damit hätten Sie nicht gerechnet. Ein Wunsch geht endlich in Erfüllung. Sie könnten vor Freude Purzelbäume schlagen.

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0: Ja, die Frauen über 40, die wissen schon, was sie wollen, gell? Schönen guten Morgen, Olaf, der Flipper war das.
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2: Ja, hallo liebe Hörerinnen und Hörer von Radio ISW. Hier spricht der Sommerhitkönig Alex Reichinger und ihr habt ja von mir schon wahrscheinlich ein neues Lied in diesem Jahr gehört. Dann lege ich wieder unsere Platte auf, hat sich dieser genannt. Und jetzt gibt's wieder eine Eigenkomposition, das ich mit dem Peter Werber und dem Thorsten Schmidt gemeinsam machen durfte. Und mit dieser neuen Single Wir leben den Traum präsentiere ich einen gefühlvollen, modernen Popschlager über Vertrauen, Liebe und das Glück, gemeinsam durchs Leben zu gehen. Und jetzt wünsche ich euch ganz viel Spaß mit meiner neuen Single aus dem Jahr 2026, Wir leben den Traum. Viel Spaß mit der besten Musik hier auf Radio ISW.

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Santa Maria war das noch mit Roland Kaiser. Roland Kaiser ist am 10. Mai 1952 geboren. Er feiert heute also seinen 74. Geburtstag. Roland Kaiser zählt zu den erfolgreichsten Schlagersängern in Deutschland. Seinen Durchbruch als Künstler hatte er 1980 mit dem Lied Santa Maria, das wir gerade gehört haben. Rauf und runter läuft Kaiser aktuell immer noch mit dem Duett »Warum hast du nicht Nein gesagt«, das er zusammen mit Mike Kelly aufgenommen hat. Wenn auch Sie heute Geburtstag haben oder in den vergangenen Tagen hatten, dann gratulieren wir aufs Allerherzlichste. Gesund bleiben. Und hier ist er, Roland Kaiser und Mike Kelly. »Warum hast du nicht Nein gesagt«.

Einen wunderschönen guten Morgen wünsche ich euch allen Zuhörern. Und ich hätte den Musikwunsch vom Udo Alexander, Amore Vero. Der kommt heute zum Weißblauen Stammtisch nach Gasam Inn. Ihr seid alle herzlich willkommen. Ich freue mich auf euch. Euer Hildegard Prader.

Amore, Vero, Udo, Alexander, ihr seid auf dem Weg nach Garz am Inn aufs Volksfest. Heute ist Sonntag, der 10. Mai und da geht's natürlich wieder los mit dem Weißblauen Stammtisch live. Ab 10 Uhr begrüßen wir auf dem Garzer Volksfest Auer Minn wieder die Stars und Sternchen der volkstümlichen Musik und des Schlagers. Wir freuen uns unter anderem auf die Münchner Zwietracht. Sie sehen sich humorvoll als die populärste Oktoberfestband der Welt. Viele Jahre haben sie im legendären Hippodrom auf dem Oktoberfest gespielt und jetzt sind sie die Band in der Fischerfrunni. Und ihr Titel, den kennt wirklich jeder. Der Klassiker heißt Juche auf der Hohen Alm. Viel Spaß jetzt mit der Münchner Zwietracht, die heute ab 10 Uhr auf dem Garzer Volksfest am Inn live zu erleben ist.

0: Servus, liebe Freunde, wir sind's, die Münchner Zwietracht. Und wir sind live dabei am Garsa Volksfest beim Radio ISW Weißblauer Stammtisch am 10. Mai. Ist der Muttertagssonntag. Schaltet's ein, kommt's vorbei. Es wird eine Riesengaudi. Also, bis bald. Servus.
1: Ciao.
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3: Ein liebes Hallo an alle Hörerinnen und Hörer von Radio ISW. Hier ist die Marlene aus der Schweiz und ich wünsche euch ganz viel Spaß mit meinem neuen Titel Chaoten wie wir.

Marlene aus der Schweiz war das noch mit ihrem brandneuen Titel Chaoten wie wir. Ich darf Sie sehr herzlich einladen zum Weißbein Stammtisch. Ab 10 Uhr sind wir zu Gast auf dem Garrison Volksfest in Au am Inn. Und dabei ist dann auch das Schlagerduo Mosaik. Gabi und Rolf haben die weiteste Anreise. Sie kommen aus Hessen. Und die beiden laden uns zum Weißbein Stammtisch ein. Schau mal herein. Und da darf's noch der Tasse Kaffee und dem Glas Wein auch gern eine Maß Bier sein. Hier sind Mosaik.

Schau mal herein, Gabi und Ralf, du Mosaik. Einen wunderschönen guten Morgen. Heute ist Sonntag, der 10. Mai, Muttertag. Und Sie hören das Sonntagsjournal mit Theresia Kölbl. Nach den 9 Uhr Nachrichten kommt Pfarrer Michael Witti aus Weichten an der Alz zu Wort. Ich habe für Sie finale Informationen zum heutigen weißblauen Stammtisch vom Garrison Volksfest in Au am Inn. Und natürlich gibt es wieder eine neue Ausgabe von Bordisch klingt's am schönsten mit Martina Rauscher. Schön, dass Sie dabei sind. Schönen guten Morgen.

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1: Ich bin Stefan Schütz. Guten Morgen. Auf Teneriffa liegt ein Kreuzfahrtschiff vor Anker, auf dem das Hunter-Virus ausgebrochen ist. 3 Menschen sind gestorben, darunter eine Deutsche. Jetzt werden die rund 150 Passagiere unter massiven Sicherheitsvorkehrungen von Bord geholt und ausgeflogen. Auch Deutschland hat eine eigene Maschine geschickt. Die Weltgesundheitsorganisation teilte mit, das Hunter-Virus ist nicht mit Corona vergleichbar. Das Ansteckungsrisiko ist gering. Deutschland lebt ab heute rechnerisch auf Pump, zumindest wenn es um natürliche Ressourcen geht. Laut dem Bund für Umwelt- und Naturschutz sind bereits alle Rohstoffe verbraucht, die eigentlich für das gesamte Jahr reichen müssten. Mehr dazu von Zoe Tasovali.
2: Vor allem unser hoher Energieverbrauch ist das Problem, sagt der Umweltverband. Also Kohle, Öl und Gas, aber auch viel Verkehr, Industrie und Massentierhaltung. Heißt konkret, wenn alle Menschen weltweit so leben würden wie wir in Deutschland, bräuchten wir gleich 3 Erden. Der BUND warnt deshalb, dass unser Lebensstil auf Dauer nicht funktioniert und fordert schnelleres Handeln beim Klimaschutz.
1: Im Internet tauchen immer mehr gefälschte Videos und Bilder von Ärztinnen und Ärzten auf, erstellt mit künstlicher Intelligenz. Ärztepräsident Reinhardt sagt, mit diesen Deepfakes werden den Medizinern Aussagen in den Mund gelegt, um dubiose Produkte zu verkaufen. Problem, die Leute glauben, das wäre echter ärztlicher Rat. Dabei sind die Präparate oft nicht nur nutzlos und teuer, sondern können im schlimmsten Fall sogar die Gesundheit gefährden. Laien vertrauen künstlicher Intelligenz zu stark, Experten oft zu wenig. Das ist das Ergebnis einer Studie der Uni Hohenheim. Die Forscher haben untersucht, wie Menschen KI-Empfehlungen bewerten. Laien würden oft unterschätzen, wie stark KI ihre Meinung beeinflusst, heißt es in der Studie. Fachleute wie Mediziner seien dagegen zu skeptisch, obwohl KI zum Beispiel bei Röntgenbildern meist besser sei als der Mensch. Noch bis Ende Juni gilt der Tankrabatt, doch was kommt dann? Der Deutsche Landkreistag fordert eine schnelle Anschlusslösung. DLT-Präsident Brötel hat der Neuen Osnabrücker Zeitung gesagt, die Regierung müsse jetzt überlegen, wie Betroffene auch im Sommer entlastet werden können. Weitere Hilfe sei für viele Menschen in ländlichen Räumen existenziell, weil dort die Wege zum Arbeitsplatz deutlich weiter sind.
0: Das Wetter.
1: Nach zunächst viel Sonnenschein kommen später mehr und mehr Wolken. Am Nachmittag und gegen Abend bilden sich aus den Alpen heraus und über den fränkischen Mittelgebirgen Schauer und Gewitter. Vorher ist es mit 20 bis 26 Grad angenehm warm. Morgen geht es ungemütlich in die neue Woche mit Regen, Gewittern und böigem Wind.
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Einen wunderschönen guten Morgen mit Radio ISB am Muttertag, Sonntag, den 10. Mai. Namenstag feiert heute Isido, Liane und Liliane. Herzlichen Glückwunsch. In dieser Stunde heißt es wieder Boris Schlings am schönsten mit Martina Rauscher und Pfarrer Michael Witte aus Feichten an der Alz hat die richtigen Worte zum Sonntag für uns. Natürlich schauen wir auch auf das Garser Volksfest in Au am Inn. Von dort übertragen wir heute ab 10 Uhr den weißblauen Stammtisch mit den Stars und Sternchen der volkstümlichen Musik und des Schlagers. Theresa Kölbl wünscht Ihnen einen wunderschönen Muttertag. Schön, dass Sie dabei sind. Schönen guten Morgen.

0: Na, so jung kommen wir nicht mehr zusammen. Liane war das hier auf Radio ISW im ISW Sonntagsjournal.
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0: Einen wunderschönen guten Morgen mit Radio ISW. Pfarrer Michael Witti aus Feichten an der Alz ist jetzt wieder dran und er findet bestimmt wieder die richtigen Gedanken zum heutigen Sonntag. Schönen guten Morgen.
2: Guten Morgen, meine Lieben daheim an den Radiogeräten. Heute ist Muttertag. Ein Tag,

0: wo viel von Dankbarkeit, von Liebe die Rede sein wird. Und hoffentlich sind das nicht nur irgendwelche leeren Worte, denen dann keine Taten folgen. Mir ist eine sehr schöne Geschichte untergekommen dieser Tage, die nicht nur, aber auch sehr gut zum Muttertag heute passt. Darin heißt es: Eines Tages stand ein junger Mann mitten in der Stadt und erklärte, dass er das schönste Herz im ganzen Ort habe. Eine große Menschenmenge versammelte sich und sie alle bewunderten sein Herz, denn es war perfekt. Es gab keinen Fleck oder Fehler in ihm. Ja, sie alle gaben ihm recht. Es war wirklich das schönste Herz, das sie je gesehen hatten. Plötzlich tauchte eine alte Mutter auf und sagte: Nun, dein Herz ist nicht annähernd so schön wie meines. Die Menschenmenge und der junge Mann schauten das Herz der alten Mutter an. Es schlug kräftig, aber es war voller Narben. Es hatte Stellen, wo Stücke entfernt und durch andere ersetzt worden waren. Aber sie passten nicht richtig und es gab einige ausgefranste Ecken. Genau gesagt waren an einigen Stellen tiefe Furchen, in denen ganze Teile fehlten. Die Leute starrten sie an und dachten: Wie kann sie behaupten, ihr Herz sei schöner? Der junge Mann schaute auf das Herz der alten Frau, sah dessen Zustand und lachte. Du musst scherzen, sagte er. Dein Herz mit meinem zu vergleichen, meines ist perfekt, deines ist ein Durcheinander aus Narben und Tränen. Ja, sagte die alte Mutter, deines sieht perfekt aus, aber ich würde niemals mit dir tauschen. Jede Narbe steht für einen Menschen, dem ich meine Liebe gegeben habe. Ich reiße ein Stück meines Herzens heraus und reiche es den anderen, und oft geben sie mir ein Stück ihres Herzens, das in die leere Stelle meines Herzens passt. Aber weil die Stücke nie genau passen, habe ich einige raue Kanten, die ich sehr schätze, denn sie erinnern mich an die Liebe, die wir teilten. Manchmal habe ich auch ein Stück meines Herzens gegeben, ohne dass mir ein anderer ein Stück seines Herzens zurückgegeben hat. Das sind die leeren Furchen. Liebe geben, das heißt manchmal auch ein Risiko eingehen. Auch wenn diese Furchen schmerzhaft sind, bleiben sie offen und sie erinnern mich an die Liebe, die ich für diese Menschen empfinde. Ich hoffe, dass sie eines Tages zurückkehren und den Platz ausfüllen werden. Erkennst du jetzt, was wahre Schönheit ist? Der junge Mann stand still da und Tränen rannen über seine Wangen. Er ging auf die alte Frau zu, griff nach seinem perfekten, jungen und schönen Herzen und riss ein Stück heraus. Er bot es der alten Mutter mit zitternden Händen an. Die Alte nahm das Angebot an, setzte es in ihr Herz. Sie nahm dann ein Stück ihres alten, vernarbten Herzens und füllte damit die Wunde im Herz des jungen Mannes. Es passte nicht perfekt, da einige ausgefranste Ränder blieben. Der junge Mann sah sein Herz an, nicht mehr perfekt, aber schöner als je zuvor. Denn er spürte die Liebe jener alten Mutter in sein Herz fließen. Sie umarmten sich und gingen fort, Seite an Seite. So die Geschichte. So ist Liebe, geben ohne zu nehmen, füreinander da sein, ohne zu wissen, was einen erwartet, das Risiko der Liebe wagen. Davon erzählt auch per Zufall, aber doch passend zum Muttertag, das Evangelium des heutigen Sonntages. Ich werde davon erzählen, heute auch um 11.30 Uhr wieder in der Messe für Ausgeschlafene in Feichten. Vielleicht mag ja der eine oder die andere bewusst auch heute an diesem Tag da vorbeischauen und sich ein Wort in Liebe mitgeben lassen. Ganz egal, wie er diesen Tag heute feiert, den Muttertag, mit Erinnerungen, mit lieben Menschen, mit der Wertschätzung, die es nicht an diesem einen Tag braucht. Ich wünsche euch von ganzem Herzen einen schönen und gesegneten Sonntag. Euer Pfarrer Michael Witti, der Pfarrer von Feichten, von Hart, von Heiligkreuz und von Wald.
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2: Herzlichen Dank. Pfarrer Michael Witti aus Feichten an der Alz war das bei mir im Sonntagsjournal.

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0: Bernhard Brink und sein blondes Wunder. Schönen guten Morgen.
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0: Ab 10 Uhr sind wir heute auf dem Garser Volksfest in Au am Inn zu Gast. Dieses erste große Volksfest eröffnet die Volksfestsaison im Landkreis Mühldorf. Am Freitag war Eröffnung mit Utzapfer, gestern war schon ein Schafkopfturnier und Oldheimer-Treffen. Heute begrüßen wir zum Frühschoppen ab 10 Uhr die Stars und Sternchen der volkstümlichen Musik und des Schlagers auf der Bühne. Der Weißblauer Stammtisch startet in die neue Saison. Und wir freuen uns, wenn Sie dabei sind und zu uns nach Au am Inn kommen. Weil heute Muttertag ist, steht dieses Thema natürlich ebenfalls im Mittelpunkt. Mit Roy Junior aus Belgien haben wir einen kleinen Künstler eingeladen, der uns auch mit Klassikern von Heintje passend zum Muttertag verwöhnen wird. Hier ist Roy Junior.
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2: Hallo. Hier ist Roy Junior aus Belgien. Ich freue mich sehr, bald nach Bayern zu kommen. Wir sehen uns am 10. Mai auf dem Volksfest in Gars am Inn beim weißblauen Stammtisch. Am 10. Mai ist auch Muttertag und ich freue mich sehr, euch alle persönlich zu treffen. Bis bald, euer Roy Junior.

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2: Ja, es geht wieder los mit dem weiß-blauen Stammtisch live. Zwei am Stück habe ich jetzt für Sie mit Künstlern, die Sie ab 10 Uhr live auf dem Gaza-Volksfest in Au am Inn erleben können. Schlagersänger Udo Alexander ist dabei mit seinem Lied Eingebrannt im Herzen. Ein Titel, der sofort ins Ohr geht und zum Tanzen einlädt. Udo Alexander wird uns heute bestimmt auch wieder Titel von Roy Black präsentieren. Schließlich gewann er auch einen Roy Black-Wettbewerb. Und jetzt habe ich einen Titel von Andreas Schweighofer auflegen. Bordisch tanzen, das macht Freude. Da hat der Andreas Schweighofer recht. Und wer recht hat, zahlt der Maß. Später vielleicht auf dem Gaza-Volksfest, oder? Schönen guten Morgen.

0: Für immer, Sir Taki. Die Nokis waren das noch hier auf Radio ISW im ISW-Sonntagsjournal. Bayerisch klingt am schönsten, heißt jetzt wieder mit Martina Rauscher. Schönen guten Morgen.
1: Grüß euch. Da ist wieder Martina Rauscher und ich erzähle euch was auf gut Bayerisch. Heute geht's ums Geld. Oder besser gesagt, um die 100 verschiedenen Wörter, die wir mir dafür haben. Weil ganz ehrlich, kaum einer sagt einfach nur Geld. Na, da heißt's plötzlich, ich hab keine Kohle mehr. Oder, das kostet einen ganzen Haufen Zaster. Andere reden von Asche, Knete oder Schotter. Und ich finde das ziemlich lustig, weil das hört sich überhaupt nicht nach Reichtum an. Kohle, das klingt doch eher nach einem Grillabend. Schotter nach Baustall. Ja, und Knete? Na, Knete hört sich an wie ein Kindergeburtstag. Aber anscheinend war Geld die Leute einfach irgendwie zu langweilig. Und dann habe ich mich gefragt, naja, was sagen wir mir in Bayern denn eigentlich dazu? Und da gibt's zwei Wörter, die ich persönlich besonders mag. Das erste ist Diridari. Allein das Wort macht doch irgendwie schon gute Laune. Hast du ein bisschen ein Diridari dabei? Naja, das klingt jetzt nicht gerade nach Online-Banking. Das klingt eher nach einem Jahrmarkt. Nach einem kleinen Handel irgendwo an einem Volksfest. Und dann mein Lieblingswort. Buifa. Das beschreibt Gold eigentlich ziemlich perfekt. Weil kaum ist da, ist auch schon wieder weg. Das ganze Pulver verschossen. Zuerst kommt das Gehalt, dann die Miete, dann der Strom, dann das Einkäufer. Und plötzlich denkst du, ja sakra, wo ist denn das ganze Pulver hin? Verschossen, komplett. Und genau deswegen liebe ich solche Wörter, weil sie das Leben irgendwie ehrlicher machen. Denn wenn man sagt, ich hab kein Pulver mehr, dann versteht das in Bayern sofort auch jeder. Und zwar auch emotional. In dem Sinne wünsche ich euch jetzt noch einen wunderschönen Sonntag und bleibt's bayerisch, euer Martina.
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0: Dankeschön nach Geisenhausen zur Martina. Und jetzt habe ich noch ein paar Musikwünsche, die ich gerne erfüllen möchte in dieser Stunde. Da heißt es zum Beispiel, hallo liebes ISW-Team, wir würden uns gerne den Titel von The Bluejeans, die Strampa von Santa de Luz wünschen und damit alle Fans und Freunde der Bluejeans grüßen. Liebe Grüße, Helga. Ja, das machen wir doch sehr gerne. Hier sind sie, die Bluejeans.

Die Strandbar von Santa da Luz, die Blutschins waren das noch. Um 10 Uhr gibt's bei uns die Nachrichten mit den aktuellen Meldungen aus Bayern, Deutschland und der Welt. Und im Anschluss die Kultsendung Weiß-Blau Stammtisch bis 13 Uhr. Wir übertragen heute live vom Garser Volksfest in Au am Inn. Einen schönen guten Morgen. Schön, dass ihr dabei seid. Dann bis später.

Ja, hier ist die Katharina. Ich wünsche mir zum Muttertag das Lied von Andy Borg. Lass mich nicht im Regen stehen, lass mich nicht untergehen. Außerdem möchte ich meinen Enkelkindern sagen, auch die Oma ist eine Mutter, sonst wären die Enkelkinder nicht da. Viele Grüße. Dankeschön.

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1: Ich bin Stefan Schütz. Das von einem Ausbruch des Hunter-Virus betroffene Kreuzfahrtschiff ist vor Teneriffa eingetroffen. Jetzt sollen die rund 150 Menschen an Bord streng abgeschirmt zum Flughafen gebracht und in ihre Heimatländer geflogen werden, darunter 6 Deutsche. Ursula Winkler berichtet.
2: Erst stehen medizinische Checks an Bord an. Passagiere ohne akute Symptome sollen dann in kleinen Booten an Land kommen. Vom Hafen Granadilla geht es dann in versiegelten Fahrzeugen über eine abgesperrte Straße sofort zum Flughafen. Dort sollen Flieger in die 23 Heimatländer bereitstehen. Zu Hause werden die Passagiere dann wohl in Quarantäne müssen.
1: Kreml-Chef Putin hat den seit langem mit ihm befreundeten Altkanzler Schröder als Vermittler im Krieg zwischen Russland und der Ukraine ins Spiel gebracht. Obwohl sich die USA um Vermittlung bemüht hätten, könne er sich von europäischer Seite Schröder als Vermittler vorstellen. Putin betonte, dass eine friedliche Lösung des Konflikts Sache der Ukraine und Russland sei. Wörtlich sagte er, aber wenn jemand helfen möchte, sind wir dafür dankbar. Der Sozialverband VdK hat die geplante Teilkrankschreibung kritisiert. VdK-Präsidentin Bentele hat dem Portal web.de News gesagt, sie befürchte einen hohen Rechtfertigungsdruck für kranke Arbeitnehmer. Dabei müsse man Bedingungen schaffen, unter denen Menschen gerne zur Arbeit gehen. Die Gesundheitsreform des Bundeskabinetts sieht vor, dass Beschäftigte bei längeren Krankheiten mit 25, 50 oder 75% ihrer Arbeitszeit arbeiten können. Heute beginnt in Wien der 70. Eurovision Song Contest mit einer großen Eröffnungszeremonie. Die Künstler aus 35 Ländern laufen über einen türkisfarbenen Teppich vom Burgtheater zum Rathaus. Mehr als 10.000 Fans werden erwartet. Die eigentlichen Wettbewerbe gehen dann am Dienstag mit dem ersten Halbfinale los. Für Deutschland tritt Sarah Engels mit dem Song Fire an. Sie ist schon für die Endrunde gesetzt. In der Fußball-Bundesliga wird der 33. Spieltag fortgesetzt und dabei spielt unter anderem der international erfolgreiche SC Freiburg beim HSV. Los geht's um 15.30 Uhr. 2 Stunden später empfängt Köln das Tabellenschlusslicht Heidenheim und dann folgt um 19.30 Uhr der Anpfiff des Spiels Mainz gegen Union Berlin.
0: Das Wetter.
1: Nach zunächst viel Sonnenschein kommen später mehr und mehr Wolken. Am Nachmittag und gegen Abend bilden sich aus den Alpen heraus und über den fränkischen Mittelgebirgen Schauer und Gewitter. Vorher ist es mit 20 bis 26 Grad angenehm warm. Morgen geht es ungemütlich in die neue Woche mit Regen, Gewittern und

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4: Meine Damen und Herren, wir begrüßen Sie recht herzlich zum Weiß-Blauen Stammtisch. Hier sind Ihre Gastgeber, Theresia Kölbl und Herbert Suttner.
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0: Servus!
1: Einen wunderschönen guten Morgen und herzlich willkommen, liebe Gäste, zum weiß-blauen Stammtisch live zum Saisonabtakt 2026 auf dem Garser Volksfest aus dem wunderschönen Zeiler Festzelt. Ein herzliches Gott hier im Festzelt und draußen an den Radiogeräten. Grüß Gott an! Servus!
0: Servus! Jawohl, meine Damen und Herren, weiß-blauer Stammtisch. Wir haben heute schon wieder drüber geredet, wie viele Jahre machen wir jetzt das schon? Also ich habe 35 Jahre, so was müsste das ungefähr sein?
1: 35?
0: Ich glaube schon. Also es fühlt sich an, aber heute trotzdem, wie wenn wir es zum allerersten Mal machen würden, denn heute ist Saisonauftakt 2026 und wir freuen uns natürlich, dass wir da sein dürfen auf einem wunderschönen traditionellen Volksfest. Wir eröffnen die Volksfestsaison, meine Damen und Herren, im Landkreis Mühldorf, im Altlandkreis Wasserburg. Wir sind zu Gast bei der Festwirtsfamilie Zeiler. Nochmal ein herzliches Grüß Gott und einen kräftigen Applaus für die Festwirtsfamilie, meine Damen und Herren. Grüß euch beieinander.
1: Schön, dass wir da sein dürfen.
0: So, meine Damen und Herren, dann machen wir das 35 Jahre ungefähr.
1: So was, ja.
0: Oder 34 Jahre, ich weiß es nicht. Ist ja wurscht. Denn es gilt immer der gleiche Spruch, meine Damen und Herren. Wenn wir Stars sagen, dann meinen wir das auch. Und wir haben heute wieder ein Programm für Sie zusammengestellt, das es wirklich in sich hat. Meine Damen und Herren, begrüßen Sie einen jungen Musikanten, der also mit der Zirche auf der Bühne stehen wird, der Vollgas geben wird. Er ist aber nicht nur Musikant, er ist Produzent, er ist Texter, er ist Komponist für viele erfolgreiche Gruppen. Heute ist er bei uns, er ist daheim in Deggi, in Deggendorf. Meine Damen und Herren, Andreas Schweighofer! Merkst du das? Ich komme schon langsam schon wieder auf Betriebstemperatur. Das ist fast wie im vergangenen Herbst so der Fall. Meine Damen und Herren, wir freuen uns auf sehr, sehr liebe Gäste. Sie haben eine sehr weite Anfahrt. Wir haben es vor 14 Tagen, nein, letzten Sonntag im Radio gehört. Sie haben ein sehr, sehr tolles Interview gemacht. Sie haben uns sehr viel über Ihre Heimat erzählt. Sie sind daheim in Südhessen. Begrüßen Sie ganz herzlich die Gabi und den Ralf, das Duo Mosaik aus Hessen. Die Theresia sitzt heute seit 8 in der Früh schon im Studio, ist so fleißig und macht Sendung. Und wer genau aufpasst hat, der hat natürlich heute schon mitgekriegt, dass wir heute ja einen großen Geburtstag haben. Der Roland Kaiser wird 204 oder irgendwie sowas in der Art. Ich habe nicht genau aufpasst, Entschuldigung. Geburtstag. Wer also heute Geburtstag hat oder in der vergangenen Woche Geburtstag gefeiert hat, herzlichen Glückwunsch. Da war irgendwas. Irgendwas war in der Vergangenheit. Am Dienstag, der Udo Alexander hat Geburtstag gehabt. Alles, alles Gute. Und schön, dass du da bist. Der Sänger der Herzen, er wird uns natürlich auch mit Roy Black-Nummern begeistern. Meine Damen und Herren, einen Interpreten, den grüßen wir jetzt da übers Radio. Er hat tatsächlich die aller, aller

0: weiteste Anreise. Und jetzt müsst ihr euch vorstellen, die sind mit dem Elektroauto aus Belgien zu uns nach Klosterau unterwegs. Da musst du alle 10 Kilometer zum Tanken zurückfahren. Sie sind auf dem Weg. Einen kräftigen Applaus für Roy Junior aus Belgien, meine Damen und Herren. So, jetzt ist die Musik aus. Ist er schon da? Dann auf zu mir auf die Bühne, damit die Leute sehen. Komm rauf, komm Roy, komm auf, lauf auf. Meine Damen und Herren, einen kräftigen Applaus. Jetzt gelandet mit dem Elektroauto Roy Junior. Und dann stehen sie herum, meine Damen und Herren. Sie sind die Stinzen aus München. Sie kommen aus einer ganz einer anderen Zeit. Damals ist der Monaco Franzi noch in München im Polizeiauto angefahren. Damals war es noch richtig dekadent. Den Champagner haben sie aus 5-Liter-Eimern gesoffen im traditionellen Hypodrom. Sie sind vor 30 Jahren schon bei uns auf der Bühne gestanden. Sie haben Lieder, die jeder kennt, Juche auf der Hohenalm, die Stenzen von München und viele, viele andere mehr. Begrüßen Sie die Besten aus München, echte Münchner, die Münchner Zwietracht bei uns beim Weiß-Blauen Stammtisch. Was haben Sie denn dem heute an Spezi rein, du? Der schreit sich die Lunge aus. Das ist ja unglaublich.
1: Ja, nach 3 Stunden wärst du mal reden können.
0: Meine Damen und Herren, wir sind geschickt zum Saisonauftakt 2026. Und ihr wisst es natürlich. Weiß-blauer Stammtisch in Au am Inn. Warum sind wir da so gern da? Warum sind wir so gern in Au? Ich sag's ganz ehrlich. Also, wir haben ein bisschen mitgemischt, dass das Volksfest in diesem Jahr wieder ist. Ihr habt es mitgekriegt, es hat, keine Ahnung, gefühlt 15 Festwirte die letzten 3 Jahre gegeben. Und wir haben ein bisschen mitgemischt, dass die Festwirtsfamilie Zeiler dieses Traditionsvolksfest in Mühldorf weiterführt mit einer besonderen Art, mit einem neuen Bier, mit einem neuen Programm, mit einer neuen Speiskarte. Schaut's da ein bisschen rein. Warum sind wir so gern in Gars? Warum sind wir so gern in Klosterau? Das sind zwei Leute da unten, die zum Knuddeln sind, die sensationell sind. Gott sei Dank sind sie beide wieder geweiht worden. Gebt ihnen einen kräftigen Applaus, meine Damen und Herren. Der Oberbürgermeister ist da, der Robert Otter und die zweite Oberbürgermeisterin, die Hildegard Prader. Einen kräftigen Applaus für die zwei. Die zwei sind die Sensation. So, und angeblich haben die beiden ja den Titel Marianne und Michael der Kommunalpolitik. Wer im vergangenen Jahr da war und vor 2 Jahren da war, der weiß, dass die zwei nicht bloß in der Politik sehr, sehr gut sind, sondern dass er Singer können, ist der richtige Ausdruck. Jeder sagen können, dass sie sich beim Singen probieren. Wir werden schauen, ob es im Tonstudio waren. Also ich habe was gehört, dass wieder im Tonstudio waren, die zwei. Ich bin selber gespannt, was wir also da heute noch erleben werden.
1: Wir lassen uns überraschen.
0: Aber jetzt habe ich wirklich zu viel genug geredet. Vielen herzlichen Dank. Die Therese hat das Wort mit dem ersten Künstler. Euch ein schöner Frühschoppen, einen zünftigen Frühschoppen, viel Spaß, gute Unterhaltung beim Weiß-Blauen Stammtisch mit der Theresia und mit Herbert. Vielen herzlichen Dank. Dankeschön.
1: Dankeschön.
0: Wir gehen runter. Dank.
1: Ja, unser erster musikalischer Gast für heute, der kommt aus dem Bayerischen Wald. Im Bayerischen Wald, da gibt es so viele Musikanten, fast wie im Zillertal. Wir haben uns einen ausgesucht, einen Schweighofer Andreas, der ist schon länger Zeit nicht mehr dabei gewesen beim Weißblauen Stammtisch, aber wir freuen uns, dass heuer wieder geklappt hat. Er hat gesagt, er ist dabei. Und sein erster Titel, Alarmstufe SOS. Auf geht's!

0: Dankeschön, liebe Gäste.
1: Dankeschön, Andreas Schweighofer. Andreas Schweighofer, du kommst aus dem Bayerischen Wald.
0: Jo.
1: Zwiebel, bist geboren.
0: Zwiesel bin ich. Ja, bin ich geboren, Regen aufgewachsen.
1: Ja, genau. Warum gibt es im Bayerischen Wald so viele gute Musikanten? Fast wie im Zillertal.
0: Das ist eine gute Frage. Kann ich gar nicht so beantworten.
1: Kannst gar nicht so beantworten, hä?
0: Ich wollte jetzt nicht sagen.
1: Ihr seid ja fast wie die Zillertal, oder? Ihr seid ja,
0: ja viel nicht ganz
1: Zillertal
0: so gleich. Unten. Vielleicht kann man uns zusammen da mit dem Dialekt wahrscheinlich auch ein bisschen, ja, definitiv. Und wir haben sehr gute Musiker im Bayerischen Wald.
1: Aber ihr seid viel im Zillertal. Also ich kenne viel, die im Zillertal wie unten sind.
0: Ja, das stimmt allerdings, ja.
1: Du warst dabei immer wieder sonntags mit dabei.
0: Ja.
1: Was war das damals für ein Gefühl?
0: Das war super. Also das war, wenn ich mich noch gut erinnere, ich glaube 2014 war ich mit dabei und 2 Jahre später als Solo, als Solist, das war 2016, ich war nervös ohne Ende.
1: Heuer ist er zum letzten Mal, was sagst du dazu?
0: Natürlich für die ganzen Nachwuchskünstler, weil ich ja ziemlich viele Nachwuchskünstler auch produziere, ist ein bisschen schade, aber man kann es leider nicht ändern. Ich habe zumindest einen Künstler mit drin, da bin ich richtig froh in der Sommerhitparade, darf ich noch gar nicht eigentlich sagen, ich sage auch Namen noch nicht, aber zumindest einen, der noch dabei sein darf.
1: Du bist ja nicht nur Musiker, du bist Texter, du bist Produzent.
0: Ja.
1: Für welche Namen, für welche schreibst denn du? Du hast ja, ja, Nockis und so weiter.
0: Ja, ich habe, glaube ich, mittlerweile sind es um die 400 Songs, wo ich geschrieben habe. Ich habe unter anderem für die Nockis geschrieben, die Marie, zwar auch im Team. Und für Fantasy schreibe ich ganz viele, Calimeros, Amigos. Ja, eigentlich.
1: Lauter namhafte Künstler.
0: Namhafte. Ja?
1: Und wie geht es bei dir weiter musikalisch?
0: Also ich werde wahrscheinlich was Neues einmal bringen, aber das dauert ein bisschen, weil ich eben so viel im Studio zum Tag habe. Muss ich mal schauen. Ich denke mal, bis nächstes Jahr wird auf alle Fälle mal 1, 2 Nummern geben, was neu ist.
1: Aber was wir jetzt auf alle Fälle machen, das ist Boris Tanzen. Auf geht's mit Andreas Schweighofer.
0: So, ein Schunkler, auf geht's, machen wir es links und rechts. Weißt du, die Tanzer müssen aussagen, gell?

Ja, paar Instanzen, das macht der Freude. So, schauen wir mal, wie die Stimmung ist. 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Ein Wahnsinn, ihr macht den ganzen Scheißdreck noch, gell? So, eine schöne Schunkelmelodie habe ich mit dabei. Schunkelt doch mit dem Partner, hängt euch bei Nachbarn ein. Auch wenn es Nachbarn nichts möchte, hängt euch trotzdem ein. Auf geht's, schunkelt doch mit!

Ja, schunkelt's doch mit. So, eine schnelle Polka-Nummer habe ich noch mit dabei, nämlich Hallo, du nette Kleine, auf geht's, ich bat mir noch.

0: Dankeschön.
1: Zicki, zacki, zicki, zacki. Wir sind auf dem Garser Volksfest in Au am Inn und das war der Andreas Schweighofer.
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4: Der weiß-blaue Stammtisch live heute vom Garser Volksfest. Ja, vom Bayerischen Wald machen wir jetzt einen musikalischen Sprung nach Hessen. Da kommt unser nächstes Paar her, das Duo Mosaik. Begrüßen Sie mit einem herzlichen Applaus. Gabi und Ralf, schön, dass ihr heute gekommen seid.
5: Gerne.
4: Euer erster Titel, ihr bringt die Sonne von Saint-Tropez mit. Wir haben ja auch Sonne, ja? Strahlenden Sonnenschein.
5: Wir haben ihn mitgebracht. Wir haben gedacht, es wird Sommer. Holen wir die Sommersonne von Saint-Tropez hierher. und sie ist da. Was soll ich sagen? Und
4: genau.
5: Sie bleibt auch.
4: Du Musik, auf geht's.
5: So, liebe Freunde, die Hände nach oben.

0: Dankeschön.
1: Das meine Damen und Herren, das Duo Mosaik bei uns beim weiß-blauen Stammtisch, die Gabi und der Ralf. Wir haben euch am vergangenen Sonntag im Interview ausführlichst gehört, was macht dich gerade glücklich und vieles, vieles mehr. Auf eine Sache will ich noch eingehen, wer das Interview vergangenen Sonntag nicht gehört hat. Ihr habt normalerweise immer die weiteste Anreise zum weiß-blauen Stammtisch, gell? Südhessen.
2: Ja.
1: Also
2: aber heute nicht, ne?
1: Heute nicht. Heute haben wir einen kleinen Gast da mit 11 Jahren, den Roy Junior, der hat noch ein bisschen weitere Anreise aus Belgien. Südhessen, Darmstadt, der Gegend, für alle, die sie nicht genau auskennen. Ihr wohnt im Tor der Bergstraße. Wenn man hinterm Zelt schaut und da die Alpen sieht, habt ihr so ähnliche Berge da drum?
0: Ja, ganz große, ganz viel höher als hier. Ja, also
1: das glaube ich nicht.
0: Überragt ja alles.
1: Das glaube ich nicht.
0: Praktisch der Mount Everest.
1: Gabi. Ne?
2: Ja, er flunkert gerne ein bisschen. Ne? Natürlich habt ihr hier die schönste Landschaft, kann man schon sagen. Aber wir wohnen auch nicht schlecht. Also Bergstraße, Odenwald. Wir haben das Wasser, den Rhein, ganz nah, 8 Kilometer von uns weg. Also ist auch schön. Wir haben ganz tolle Mandelblüte als erstes. Es wird ganz warm bei uns schon früher als hier bei euch natürlich.
1: Ja, ja.
2: Aber wie gesagt, Berge können wir nicht mithalten.
1: Und ihr habt natürlich Wein. Logischerweise wächst der da und da spielt das Bier nicht so die große Rolle. Da gibt es große Weinfeste, die da veranstaltet werden. Wir haben also für den echten Bayern ein Volksfest, eine Zeitveranstaltung, ein Fest ohne Bier geht überhaupt nicht, gell? Ha? Kann man sich nicht vorstellen.
2: Nee, also bei uns gibt es wenig Bier in den Zelten, sondern wie gesagt, die Weinfeste, Heppenheimer, also Winzerfest in Bensheim, Heppenheim haben wir einen Weinmarkt, da ist ganz viel los, die ganze Stadt feiert da mit, also das ist auch toll. Aber kann man nicht vergleichen mit hier. Ne?
1: Kann man natürlich nicht vergleichen. Wir trinken heute auf dem Garser Volksfest in Au am Inn das gute Bier vom Hofbrauhaus in Traunstor und die haben mal ja so einen Werbeslogan gehabt, liebe Leute, versauft's nicht euer ganz Geld, kauft euch lieber ein Bier dafür. Gell? Das haben die Traunstorner gesagt und bitte habt das immer im Hinterkopf. Das gute Traunstorner Bier gibt es heute zum Trinken beim Festwirt bei der Familie Zeiler. Der durchschnittliche Bayer, wenn er auf ein Volksfest geht, dann trinkt er die ersten 5 Maß zwischen Durst. Und wenn es ihm schmeckt, dann trinkt er nochmal 5 Maß. Beim Wein tut man sich da brutal schwer, Rolf.
0: Oh, beim Wein ist das sehr schwierig, weil der auch mehr Alkoholgehalt hat. Ja. Wenn du da ein Maß, also es gibt ja auch kein Maß beim Wein, aber wenn du ein Maß trinken würdest, das wäre schon viel.
1: Also der Manieder, du bist nicht nur als Sänger auf der Bühne unterwegs, zusammen mit deiner besten Hälfte, mit der schönsten überhaupt, mit der Gabi, sondern du bist der Produzent. Also du machst auch für andere Künstler, dass die auf der Bühne stehen können, dass die CD produzieren können. Erzähl doch ein bisschen was darüber.
0: Ich versuch's jedenfalls, ja. Also wahrscheinlich die bekannteste ist ja die Laura Wilde, die ja sehr erfolgreich ist mittlerweile. Ihr Anfänger hat sie mit mir gemacht. Es sind viele Künstler, die eben bei mir erstmal anfangen, dann die ersten Fernsehsendungen bekommen und dann eben zu größeren Plattenfirmen gehen. Das ist eben mal so in dieser Welt, ja. Aber so fange ich eben an, immer mit jungen Künstlern aufzubauen, die dann bekannt zu machen und nach vorne zu bringen.
1: Ist natürlich auch wichtig, aber ich glaube, am meisten Spaß macht es, wenn man selber auf der Bühne stehen kann, wie heute beim Weiß-Blauen Stammtisch in Au am Inn. Was hören wir als nächstes?
0: Als nächstes hören wir mal einen ganz neuen Titel von uns. Ich habe es ja letzte Woche schon gesagt, dass wir momentan neue Titel produzieren. Wir haben jetzt einmal fertig gemacht, 2 sogar, die wir heute dabei haben, 3 sogar. Wenn wir die Sommerhitparade nachher noch nehmen, wir nehmen mal diese kleine Melodie. Geht so ein bisschen um die Melodie, die so um die Welt geht, die einem zu Herz geht.
1: Sind wir gespannt. Meine Damen und Herren, Duo Mosaik aus Hessen.

diese kleine Melody. Dankeschön. Wie gesagt, ein brandneuer Titel von uns. Und erstmal herzlich willkommen, liebe Gäste hier im Festzelt in Au am Inn. Wisst ihr was, liebe Gäste, liebe Zuschauer? Ihr seid eigentlich die Herz und die Seele einer jeden Veranstaltung. Das wären wir ohne Künstler, ohne euch, die hier morgen schon mit Begeisterung, mit eurem Elan hier da seid, uns mit eurem Applaus unterstützt. Da macht es so richtig Spaß. Und uns beiden macht es immer richtig Spaß, hier beim weiß-blauen Stammtisch mit dabei zu sein. Da ist Stimmung. Ganz anders als bei uns in Hessen, da geht es zu so früher Stunde noch nicht los. Deshalb, das ist ganz toll, dass ihr hier seid. Ein ganz herzliches Dankeschön euch, an euch alle, dass ihr zu so früher Stunde hier da seid, uns unterstützt. Ja, wir haben als nächstes noch einen neuen Titel dabei. Er heißt Verrückt nach dir. Den bringen wir euch jetzt. Macht mit, klatscht in die Hände, auf geht's.

0: Verrückt.
1: Dankeschön.
0: Dankeschön. So, ein Titel haben wir noch. Jetzt entführen wir euch nach Shangri-La, einem Zauberort, wenn man mal etwas Sorgen hat, wenn es einmal so nicht so richtig gut sein will oder wenn man einfach nur schlecht gelaunt ist. Dann haben wir das Zauberort für euch mit dabei. Das heißt Shangri-La.

0: Vielen herzlichen Dank, meine Damen und Herren, das Duo Mosaik beim Weiß-Blauen Stammtisch. Wir sind auf dem Garser Volksfest in Au am Inn.
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0: Ja, meine Damen und Herren, das neue Garser Volksfest, gell? Ich habe es in der Begrüßung gesagt, gefühlt 15 verschiedene Festwirte in den letzten 3 Jahren haben wir gehabt und jetzt ist die Festwirtsfamilie Zeiler in Au am Inn und eröffnet die Volksfestsaison für den Landkreis Mulda, für den Altlandkreis Wasserburg. Die Festwirtsfamilie Zeiler, die kennen wir, gell? Wir sind auf so vielen Terminen, wo es Festwirtsfamilie Zeiler heißt, Simbach am Inn, wir sind in Tschöging beieinander, wir sind in Braunau beieinander, auf dem Ehringer Kirter sind wir beieinander. Habe ich was vergessen? Habe ich nichts vergessen. Seit Freitag sind sie also da, da ist angezapft worden mit einem schönen Zelt. Der weiß-blaue Himmel strahlt aber auf uns und die Sonne lacht natürlich, wenn in Gars ja, Volksfestzeit ist. Mittlerweile ist der Juniorchef auch da, der Oliver und der Helmut, der Chef, die zwei sind hinter der Schenke, also wie es ist gehört, in einem guten Volksfest. Geben wir die zwei noch einen kräftigen Applaus und wünschen ihnen viel, viel Erfolg auf der Garser Wiesn, meine Damen und Herren. Meine Damen und Herren, ihr habt im Werbespot diesen Titel gehört, Jochher auf der Hohenalm, das ist ein Titel von der Münchner Zwietracht, den kennen wir seit vielen, vielen Jahren und da sind wir natürlich alle mit, wenn es in Volksfeste rund geht. Aber auch den nächsten Titel, den ich für Sie ansagen darf, den kennen wir alle und da kann fast jeder von uns mitsingen. Meine Damen und Herren, begrüßen Sie aus München Udo Alexander! Und wenn ich diese Zeit habe von einem Titel, da wo wirklich jeder mitsingen kann, dann kann sich's nur um eingebrannt im Herzen drehen. Noch mit kräftigen Applaus. Udo Alexander, am Montag hat er Geburtstag gehabt. Eingebrannt im Herzen!

0: Dankeschön. Udo Alexander, eingebrannt im Herzen. Schön, dass du da bist, Udo. Mittlerweile bist du schon ein guter Freund von Weiß-Blauen Stammtisch geworden, gell?
1: Ja, schon sehr.
0: Wir kennen dich als Sänger. Du warst jetzt kürzlich wieder im Studio. Gibt es von dir wieder was Neues?
1: Ja, es ist jetzt ein neues Album im Vormarsch. Das wird jetzt langsam in Zillertal wieder produziert.
0: Ein komplettes Album?
1: Ein komplettes.
0: Und die ersten Titel sind schon eingesungen, oder wie?
1: Die meisten sind eingesungen und zwei fehlen noch, dann geht's raus.
0: Was vielleicht viele nicht wissen, du bist ja Sänger und im anderen Beruf bist du Miesner. Das ja, macht Spaß.
1: Macht sehr Spaß.
0: Bist du ein sehr gläubiger Mensch?
1: Sehr gläubig eigentlich, ja.
0: Darum passt es natürlich auch zu dir, gell? Und natürlich auch Roy Black verbindet dich. Wie bist du zu Roy Black Titeln gekommen? Warum Roy Black?
1: Ja, der Roy Black ist bei uns immer zu Hause gespielt worden, bei meinen Eltern. Und so bin ich mit dem Roy Black eigentlich aufgewachsen.
0: Du hast auch bei einem Wettbewerb kürzlich mitgemacht. Uschi Glas war da die führende Kraft, oder? Und der Mike Krüger. Und ja, hast auch gewonnen, den Roy Black Wettbewerb, oder?
1: Ja, das war 2023. Und da hat mich die Frau Seitz beworben. Das war ein Wettbewerb und da habe ich dann gewonnen. Der Heino war dabei, der hat mich auch gewählt für den Roy Black Double.
0: Wir freuen uns jetzt, dass wir einen Titel von Roy Black hören. Ganz in Weiß, passend auch zum heutigen Muttertag. Udo Alexander.
1: Dankeschön.

Ja, dankeschön. Der nächste Titel, Spiel noch einmal für mich, Habanero. Extra für die Mütter, weil heute haben wir ja Muttertag. Da muss man die Mutti auch hochleben lassen. Spiel noch einmal für mich, Habanero.

Ja, danke schön. Meine Lieben, der nächste Titel ist von den Gnocchis. Sag doch mal, ich lieb dich. Das Wort hört man oft viel zu wenig. Darum sage ich es heute zu den Muttis. Sag doch mal, ich lieb dich.

0: Dankeschön.
1: Vielen herzlichen Dank, meine Damen und Herren. Udo Alexander beim Eisblauen Stammtisch. Dankeschön.
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2: Viertel nach elf ist, 11.16 Uhr.
3: Gute Zeit.
2: Aufregung ist komplett weg, oder? Gute Stunde noch.
3: Ja.
2: Also ich muss ehrlich sagen, ich war schon ein bisschen aufgeregt. Ihr auch wahrscheinlich ein bisschen, oder? Mensch. Passt das Dirndl gewandt noch, passt die Lederhosen noch, nach dem langen Winter. Das weiß man ja alles nicht, oder? Gell? Ja Gott, die Damen werden wahrscheinlich gestern schon die neue Blusen außer da wieder und bügelt und alles Mögliche. Aha, da sehe ich die Familie vom Ziedelbepp unten, aber den Ziedelbepp sehe ich noch nicht. Den werden wir bestimmt dann noch bei uns erleben auf der Bühne.
3: Sagt er, dass er da
2: ist.
3: Kommt.
2: Wenn er da ist. Ist er nicht da? Schon, oder? Da wäre es umeinander da. Passt schon. Also, wir werden noch sehr, sehr, sehr viel erleben beim weiß-blauen Stammtisch. Da bin ich mir sicher, wir sind heute auf dem Garser Volksfest. Und, liebe Leute, versauft nicht euer ganz Geld, kauft euch lieber ein Bier dafür. Wo sind die Krüge? Jawohl, die Krüge,
3: ach.
2: Die Massen,
3: ach.
2: Die Tassen, ach. Alle singt mit bei der Nationalhymne, ein Prosit der Gemütlichkeit.

0: Lasst es euch schmecken, das gute Bier vom Hofbräuhaus in Traustau. Meine Damen und Herren, heute ist Muttertag. Es ist der Ehrentag aller Mamas, aller Omas. Und nicht nur an dem heutigen Tag sollen wir natürlich den Müttern gedenken, sondern das ganze Jahr. Und wir haben uns natürlich Gedanken gemacht, was machen wir den Müttern, den Omas für ein Geschenk. Und wir haben uns auf die Suche gemacht nach einem großen Star, der ganz klein ist, meine Damen und Herren.
1: Ich glaube, das größte Geschenk.
0: Ich glaube, dass er schon einen ganz besonderen Auftritt jetzt hinlegen wird. Er wohnt in Belgien und er hat die weiteste Anreise gehabt, meine Damen und Herren. Er ist 11 Jahre jung und ich bitte Sie um einen kräftigen Applaus für Roy Junior! Wow! So, da ist er, meine Damen und Herren, zum ersten Mal bei uns beim weiß-blauen Stammtisch auf der Bühne und er hat gleich 1000 rote Rosen.
1: Gestylt hat er sich selber die Haare. Ich hab's noch gesehen. Hinter der Bühne hat er die Haare noch gestylt, gell?
0: Ein fescher Kerl. Er kann aus Bayern sein. Meine Damen und Herren, viel Spaß. Roy Junior.
1: Danke.

0: Danke.
1: Wahnsinn, sensationell.
0: Tausend rote Rosen rollt schon ja.
1: Und so ein fescher Kerl.
0: Ganze Nacht seid ihr durchgefahren. Hm? Gestern Abend weggefahren, heute früh um 10 Uhr wart ihr hier.
1: Und jetzt hat der Papa auch noch ein Elektroauto und ihr habt alle 10 Minuten tanken müssen, oder? Na, Schmarrn. Roy, erzähl uns ein bisschen was. Du bist 11 Jahre jung, wohnst in Belgien, aber du sprichst sehr gut Deutsch.
2: Ja, ein klein bisschen.
1: Ein klein bisschen?
2: Ein klein bisschen, ja.
1: Ein klein bisschen spricht er Deutsch. Also er macht es ganz, ganz toll. Dir fliegen die Herzen von den Mamis entgegen. Das macht dir Spaß, auf der Bühne zu stehen. Wie lange machst du schon auf der Bühne deine Auftritte? Erzähl. Wie lange bist du schon auf der Bühne als Sänger unterwegs und begeisterst? Wie lange singst du schon?
0: Wie viele Jahre?
1: Also ich tippe ungefähr 12 Jahre, oder? Nein.
2: Jetzt von meinen 2 Jahren, wenn ich 2 Jahre war.
1: Als du 2 Jahre warst,
2: ja.
1: Bist du schon auf der Bühne gestanden mit dem Papa?
2: Ja.
1: Da muss man natürlich erklären, dass der Papa auch ein Musiker ist, gell? Der macht das auch sehr toll, den werden wir dann noch vorstellen. Und du bist mit 2 Jahren auf der Bühne gestanden. Was hast du da gesungen? Welches Lied?
2: So bist du.
1: Okay, also immer schon Schlager, mit Schlagertiteln unterwegs. Hä? Ganz ein toller Bursch, gell? Und ja, wir freuen uns, dass er heute bei uns ist natürlich. Jetzt kriegen wir noch ein Foto auch.
0: Der nächste Titel jetzt, ich singe ein Lied für dich, für die Mamas.
1: Gell? Das ist vom Andreas Gabalier, gell? Vom Gabalier ist der Titel. Nein. Ich singe ein Lied. Nicht, Nein.
2: Heinche.
1: Ah ja, dann freuen wir uns drauf. Ich singe ein Lied. Meine Damen und Herren, Roy Junior aus Belgien.

0: Dankeschön.
1: Wow. Schau mal, die flippen voll aus mit dir. So, Roy Junior ist bei uns auf der Bühne, also muss es auch Roy Senior geben, der im wirklichen Leben eigentlich Uwe heißt. Dann Papa, hol mal schnell auf die Bühne zu uns rauf. Meine Damen und Herren, der Papa auch ein Musiker, der ja, auf der Bühne unterwegs ist und natürlich sehr, sehr, sehr stolz ist auf den Sohn. Du bist in Köln aufgewachsen, das gehört zu Deutschland.
2: Ja, ich komme aus Waldbröl.
1: Wo ist denn das schon wieder?
2: Weiß ich auch nicht.
1: Also irgendwo da drumherum, nördlich der Donau. Du bist als Musiker unterwegs und dann hast du so einen tollen Sohn. Und er ist mit 2, 3 Jahren schon auf der Bühne gestanden. Das ist ja unglaublich.
2: Ja, hat mit mir in Spanien auf der Bühne gestanden und hat mit mir zusammen Duett gesungen. So bist du von Peter Maffay.
1: Unglaublich. Peter Maffay übrigens, ein Waldkreiburger, der wohnt bei uns in der Gegend oder hat da lange Zeit gewohnt. Gell? Nur so am Rande erklärt, ich bin ein Gescheitheuerfall manchmal. Ich hoffe, du verstehst mich mit meinem bayerischen Dialekt. Egal. Teilweise habe ich ein Problem, gell, mit meinem niederbayerischen Dialekt. Das ist der Migrationshintergrund bei mir. Ja, es ist leider so. Roy, auf was ich raus will, er steht ja auch mit anderen Stars auf der Bühne, unter anderem mit Freddy Pfister, Schürzenjäger, was also dann Sierra Madre gespielt haben, gell?
2: Ja, letztes Jahr hat er mit Freddy Pfister in Holland, mit der Freddy Pfister Band, live aufgetreten auf dem Fernsehen in Holland. Und in Belgien hat er, ja, wer kennt Christoph? Christoph aus Belgien. Ja, von der, wie heißen die Dreier-Sängers. Und dann ist noch ein Belgier dazwischen. Also er kennt sie alle. Er kennt sie alle persönlich.
1: So, jetzt wissen wir natürlich, dass bei Burschen manchmal die Situation eintritt, da fangen sie zum Rauchen an und trinken dann Bier. Und deswegen kommt der Stimmbruch. Mensch, Stimmbruch. Der Stimmbruch. Und dann singt man nicht mehr so. Ich hoffe, dass es lang so bleibt mit dieser tollen Stimme.
2: Er hat schon Pläne, wenn er seinen Stimmbruch hat. Dann wird er eventuell 1 oder 2 Jahre aufhören mit Singen und an seiner Stimme arbeiten, nach einem total anderen Rhythmus von Schlager oder moderne Musik, was er gerne hat.
1: Wir sind gespannt. Du bist das größte Geschenk, dass du heute bei uns beim Weiß-Blauen Stammtisch da bist. Roy Junior.

0: Mensch.
1: Dankeschön. Alles live gesungen, gell? Alles
0: Reut live. Junior beim weiß-blauen Stammtisch. So, jetzt gibt es natürlich, könnt ihr euch erinnern an den Eröffnungstitel von uns und dann die Hitparade, die macht den Spaß wohl aus, ein jeder gibt sein Bestes. So, jetzt könnten wir natürlich heute eine weiß-blaue Hitparade mit dem Reut Junior machen und ich habe die Einschätzung, dass er 105% aller Stimmen kriegt, weil jeder begeistert ist vom Reut Junior.
1: Geht gar nicht anders.
0: Ganz genau so ist es und deswegen haben wir uns ganz was anderes einfallen lassen. Meine Damen und Herren, wir haben einen Sonderpreis heute ausgelobt für einen Kinderstar, 10. Mai 2026. Und ich bitte euch darum, wenn wir jetzt diesen Pokal überreichen an den Reut Junior, dass ihr mir einen Applaus gibt. Und dieser Preis und dieser Applaus soll Motivation sein für eine große Karriere, die ihr hoffentlich anstrebt, dass er immer Spaß an der Musik hat. Meine Damen und Herren, Kinderstar 2026, Reut Junior! Ja, ja, ja, ja!
2: Dankeschön.
0: So, und wenn wir in der Ankündigung haben, dass er uns mit Heintje-Klassikern zum Muttertag begeistern wird, dann fehlt ein Titel. Ich kriege Gänsehaut.
1: Ja, ja.
0: Mensch, es gibt nur ein Lied, auf das wir heute noch warten.
1: Wird es jetzt ein paar Tränen geben? Hm?
0: Für alle Mamas und für alle Omas. Im Original vom Heintje, heute live gesungen von unserem Reut Junior, Mama.

0: Dankeschön.
1: Ihr seid der Meinung, das war, meine Damen und Herren, Roy Junior beim Weiß-Blauen Stammtisch auf dem Gaser Volksfest.
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1: So, meine Damen und Herren, und ich bin jetzt derjenige, der den Schwenk macht. Gell? Ich habe es bei der Begrüßung schon gesagt, wir beamen uns jetzt mit einer Zeitmaschine in eine ganz andere Zeit. Der Monaco Franzi ist im Polizeiauto durch Minger gefahren und hat für Sicherheit gesorgt. Meine Damen und Herren, da hat es ein Hippodrom gegeben in München auf dem Oktoberfest. Da haben sie Leute wie der Schwarzenegger getroffen und Thomas Gottschalk. Die haben den Shampoos aus 5-Liter-Eimern gesoffen. Dekadenz pur. Und die Burschen haben vom ersten bis zum letzten Tag über Jahrhunderte im Hippodrom drinnen gespielt. Mittlerweile sind sie ja ein bisschen ruhiger geworden. Gell? Sie haben ja die eine oder andere Neubesetzung, aber die alten Haudegen, die sind natürlich noch dabei. Sie spielen mittlerweile wiederum auf dem Münchner Oktoberfest vom ersten bis zum letzten Tag in der Fischerfrone. Und sie haben Titel dabei, die kennt wirklich jeder. Meine Damen und Herren, begrüßen Sie mit einem kräftigen Applaus die einzig wahren, die populärste Oktoberfestband der Welt, die Münchner Zwietracht. Heute wollen wir feiern. Auf geht's. Heinzi.
4: Servus, Gas. Geht's euch gut?
5: Jawohl.

0: Liebe Freunde!
1: Die Münchner Zwietracht. Danke, herzlichen Dank.
0: Ganz aus.
1: Wolfgang, schön, dass es wieder mal geklappt hat, nach x Jahren, gell? 30 Jahre ist das schon her.
2: Theresia, vor 30 Jahren waren wir das letzte Mal bei euch beim Weißblauen Stammtisch. Freuen wir uns, dass wir heute wieder beieinander sind.
1: Wir freuen uns auch, dass es endlich geklappt hat. Normalerweise kriegt man bei euch überhaupt keinen Termin. Heuer haben wir Glück gehabt, von 8 Termine hast du mir noch angegeben.
2: Gott sei Dank, wir haben die ganze Zeit probiert, aber es ist nicht gegangen. Theresia, freut uns richtig toll, dass wir wieder bei euch da sein dürfen.
1: Wolfgang Köberle, ein echtes Münchner Kindl, gell?
2: Geboren, gibt's nicht mehr viel.
1: Gibt's nicht mehr viel, aber es hat eine Verbindung gegeben, früher mit der Familie, mit dem Chiembauli noch. Den kennt er vielleicht der eine oder andere noch.
2: Der eine oder andere kennt. Mein Großvater war mit dem Chiembauli tatsächlich befreundet, weil der beim Preissingen vom Chiembauli am Tegernsee 1932 mitgesungen hat und einen dritten Platz gewonnen hat.
3: 1932, da waren wir zwei nicht dabei.
4: Nein, noch nicht einmal nackert um Christbaum gelaufen.
3: Okay, aber trotzdem, ich meine, Chiembauli, wenn wir gerade schon bei Namen sind, ihr seid die Stenzen von Minger. Ich hab vorher schon gesagt gehabt, der Gottschalk bei euch auf der Bühne im Hippodrom, der Schwarzenegger bei euch auf der Bühne im Hippodrom, das dekadenteste Zelt, das Oktoberfest jemals gehabt hat, und ihr mittendrin. Ja, was ist denn überhaupt der Stenz? Was ist denn überhaupt der Stenz?
2: Der Stenz ist halt ein wilder Hund, der aber trotzdem ein ganz netter ist.
3: Wolfgang, du bist ein wilder Hund, du bist ein Urgestein von der Münchner Zwietracht, aber ihr habt es natürlich auch ein paar personelle Änderungen drin. Erzähl mal ein bisschen.
2: Ja, wir haben Nachwuchs bekommen, ist ja klar. Die ganzen Alten können nicht nur noch auf der Bühne stehen. Wir haben Nachwuchs bekommen. Er ist halb so alt wie ich und ist unser Sänger, unser neuer Sänger, seit 5 Jahren dabei. Und wir freuen uns sackrisch, dass er dabei ist. Und ihr werdet schon sehen, er ist ein richtiger Gaudi-Bursch und eine Stimmungskanone ohne Ende. Das ist der Chris.
4: Servus miteinander.
3: Einen kräftigen Applaus, meine Damen und Herren, auch natürlich für die Neuer. Aber die alten Hautigen, die darf man natürlich nicht fehlen. Mensch, der Heinzi, du warst ja auch vor 35 Jahren schon auf der Bühne gestanden.
5: Richtig, nahtlos sind wir da dabei.
3: Macht Spaß immer noch, oder?
5: Immer noch. Schaut's uns so. Lebensfreude.
3: Also du schaust nicht schlecht aus, sage ich jetzt einmal, gell? Theresia, glaube ich, hat eine Frage zwecks einem Outfit von euch. Ich meine, das ist ja...
1: Wolfgang, wie kommt man zu so einem Outfit?
2: Das ist die Zwietracht, das heißt eigentlich im Grunde genommen zwei Trachten. Wir haben damals vor 35 Jahren schon angefangen, haben einen Trachtenanzug gemischt mit anderen Hemden, eine Lederhosen mit Hawaii-Hemden. Und so haben wir uns halt über den Namen Zwietracht, was wirklich zwei Trachten heißt, zwei Trachten in der Musik, haben wir bayerisch und brasilianisch gemischt. Und das haben wir auch in der Klamotte, haben wir uns ein bisschen angetan. Und darum ist das alles ein bisschen eigen zusammengeschustert, aber immer noch interessant.
1: Letztes Jahr habt ihr eine neue CD rausgebracht, ein neues Album, Grenzenlose Freiheit. Erzählt darüber.
2: Ja, die grenzenlose Freiheit ist wirklich wichtig. Die sollten wir uns alle aufrechterhalten, weil nicht nur musikalisch und auch persönlich ist die Freiheit uns ganz wichtig. Und wir haben uns die Freiheit genommen, ganz, ganz verschiedene Stilrichtungen zu mischen. Das Album haben wir heuer dabei und den Titel Grenzenlose Freiheit, den hören wir später auch. Der Titel, den wir jetzt gerade gehört haben, Heute wollen wir feiern, ist auch aus diesem Album der Titelsong gewesen. Und den spielen wir, also haben wir schon gespielt und ein paar andere von dem Album spielen wir natürlich auch.
3: Münchner Zwietracht seit vielen Jahrzehnten unterwegs, neuer Sänger, haben wir jetzt alles schon gelernt. Aber wir müssen natürlich noch nachdenken, was die Burschen alles in einer Karriere schon verbrochen haben. Und da hat es natürlich ein Erlebnis gegeben, nicht beim Grand Prix der Volksmusik, um das in dieser Sendung geht, sondern es ist die andere Sendung gewesen, also der internationale Grand Prix. Und da wollten die Burschen mit dem Rudolf Mooshammer antreten damals. Also das war eine Zeit, wo jetzt sage ich mal, das Spaßige im Grand Prix noch nicht so der Fall war. Da hat es Nicole gegeben, gell? Und alles war sehr seriös. Was haben denn die Burschen da alles gemacht, sag einmal? Und dann kommst du zu in die Gruppe, meine Chris.
4: Ja, das ist natürlich schon ein Wahnsinn. Also wenn man sich das überlegt, was die Jungs alles schon gemacht haben, das ist halt schon geil. Also im Übrigen, da haben wir vorher auch eine gute Doku gemacht. Die gibt es auf YouTube zum Schauen. 30 Jahre heiße Feste, so wie das letzte, also vorletzte Album. Ist wirklich, da sind einige Anekdoten drin. Da ist wirklich viel allerhand passiert. Kann man sich anschauen.
3: Wolfgang, der Schwarzenegger steht bei euch auf der Bühne und dirigiert. Der Gottschalk klar, sauft mit euch einen Shampoos auf dem Oktoberfest und mit dem Mooshammer und der Daisy steht man auf der Bühne. Das ist unglaublich.
2: Weißt du, Herbert, das kannst du wahrscheinlich mitempfinden, wenn man 35 Jahre auf der Bühne steht, da passiert allerhand und nicht nur einfach ganz normal ist, so zum Beispiel auch ein wunderbarer Frühschoppen, aber man erlebt, wir waren auf der ganzen Welt, wir waren in Las Vegas, wir waren in Indien, wir waren in den USA, wir waren in Brasilien und alles mit der Musik und das ist schon gewaltig, was man da alles erleben darf und kann und wir sind da sehr stolz drauf. Und da ist ein Mooshammer natürlich auch was Schönes.
3: Und da meinen, meinen die Amerikaner, wir schauen alle so aus und haben so Leoparden. Lofall, ich trau durch. Meine Damen und Herren, wir freuen uns sakrisch, dass ihr heute da seid. Euer Publikum, euer Bühne, euer Musik, die Münchner Zwietracht beim weiß-blauen Stammtisch. Auf geht's und zu geht's.
1: Auf geht's.
4: So, liebe Freunde, jetzt machen wir direkt weiter mit unserer Berghütten-Gaudi. Da nehmen wir euch gleich mit auf den Berg. Also, packen wir's.

Ja, Freunde, jetzt kommen wir einmal zu unserer Kernkompetenz, zum Münchner Oktoberfest. Unser Wiesn-Medley für euch. Viel Spaß! Die Hände gehen

0: Liebe Freunde, ich hätte gern ein Zicke, Zacke, Zicke, Zacke. Lauter! Zicke, Zacke, Zicke, Zacke. Dann gibt's zur Belohnung die Alm für euch. Auf geht's!
1: Juhe, auf der hohen Alm!

Ja, meine Lieben, jetzt haben wir schon ein bisschen Action gehabt. Und jetzt singen wir die Ode an unser Heimatland, an unser Bayern. Bock mir's.

0: Der Titel aus unserer aktuellen CD, Grenzenlose Freiheit, eine Ode an unsere Heimat Bayern. Schon klar.
1: So schaut es aus. Freunde, braucht ihr noch einen? Ich kann euch nicht hören. Wollt ihr noch einen? Sehr gut, dann geht's weiter mit den Kulthits.

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0: Zicke-Zacke-Zicke-Zacke. Meine Damen und Herren, ihr seid der Meinung, der Münchner Zwietracht ist?
1: Spitze!
0: Meine Damen und Herren, wir erleben es natürlich dann auch nochmal in der weiß-blauen Hitparade und natürlich auch nochmal in der Zugabe. Die Burschen sind die Sensation. Jetzt
2: können wir einen Schluck trinken, oder?
0: Habt
2: ihr einen Durst?
0: Du hast irgendwas vom Bier erzählt. Wir trinken ein Hofbräuhausbier da von Traustor. Ich habe mir erzählen lassen, das ist ganz gut. Nochmal einen kräftigen Applaus, die Münchner Zwietracht beim weiß-blauen Stammtisch!
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0: Ladies and Gentlemen, wir starten die weiß-blaue Hitparade und haben euch an den Tischen die Wahlzettel ausgelegt. Wir wählen nach diesem Superwahljahr in Bayern heute natürlich wieder einen Hitparadensieger und wir starten mit der Startnummer 1.
1: Andrea Schweighofer, nur mit dir.

0: geht's und zu geht's, meine Damen und Herren. Nimm das, haben wir da doch hergestellt. Genau. Andreas Schweighofer, die Start Nummer 1.
1: Lebt er in den letzten Tag dann nur mit dir?
2: So, jetzt die vergessen, wir packen die Hände nach oben.
1: Wir

0: Yeah. Dankeschön.
1: Meine Damen und Herren, das ist der Andreas Schweighofer nur mit dir. Die Startnummer 1 in der weiß-blauen Hitparade. Startnummer 2. Unser Duo Mosaik aus Hessen, meine Damen und Herren. Sommersonne, weißer Palmenstrand und Skarser Volksfest mittendrin. Startnummer 2, Duo Mosaik.

0: Dankeschön.
1: Dankeschön. Unsere Start Nummer 2 war das. Du, Mosaik, Sommersonne, weißer Palmenstrand. Start Nummer 3, Udo Alexander mit dem Titel Ein Fest der Gefühle. Auf geht's mit der Start Nummer 3 und Udo Alexander.

0: Dankeschön.
1: Herzlichen Dank. Die Startnummer 3, meine Damen und Herren, Udo Alexander, ein Fest der Gefühle. Und ich hoffe, dass wir auch ein Fest der Gefühle für euch beim weiß-blauen Stammtisch machen. Meine Damen und Herren, die Startnummer 4, da geht es weiter mit unseren Stinzen aus Minga. Unsere Münchner Zwietracht, meine Damen und Herren. Mensch, so viel Leid. Habt ihr jetzt schon ein Bier getrunken? Kommt rauf zu uns, meine Damen und Herren. Die Startnummer 4 Münchner Zwietracht in der weiß-blauen Hitparade. Wolfgang, ich hoffe, ihr habt ein Bier getrunken. Rauf zu mir, Burschen. Die Startnummer 4, meine Damen und Herren, in der weiß-blauen Hitparade. Grenzenlose Freiheit. Habt ihr in der ersten Reihe schon reingeschaut, was er unterm Kilt anhat? Lange Unterhosen ist es nicht, das darf man sehen. Die darf unten rausschauen. Also ich bin auch gespannt, was wir da heute noch alles erleben. Startnummer 4, Münchner Zwietracht, grenzenlose Freiheit. Auf geht's und zu geht's.

0: Jawohl, die Startnummer 4, meine Damen und Herren, die einzig waren. Die populärste Oktoberfestband der Welt, die Münchner Zwietracht, grenzenlose Freiheit.
1: Ja. Startnummer 3, Udo Alexander, ein Fest der Gefühle.
0: Machen wir weiter, Sommersonne, weißer Palmenstrand, kann man gut vorstellen, und eine Bierzeit mittendrin, du Mosaik.
1: Genau, und Startnummer 1, nur mit dir, der Andreas Schweighofer.
0: Ganz genau so ist es, meine Damen und Herren, das waren die 4 Startnummern in der weiß-blauen Hitparade. Ihr habt die Zettel an den Tischen und ihr habt jetzt ungefähr 25 Minuten Zeit, dass uns die Zettel, die fertig ausgefüllten Zettel, bitte einschmeißt in die Wahlurne. Von mir aus gesehen auf der linken Seite, erste Reihe, steht die Wahlurne. Vielleicht einer am Tisch, die Wertungskarten einsammeln. Es gibt natürlich auch wieder schöne Preise nachher zum Gewinnen. Macht's mit, damit wir einen Hitparadensieger ermitteln können. Wir sind auf dem Volksfest in Gars. Und gleich bei uns die Verantwortlichen des Garser Volksfestes au am Inn.
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0: Genau.
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3: Meine Damen und Herren, der bayerische Die Williamarsch. Wir begrüßen bei uns auf der Bühne den Festwirt Oliver Zeiler, den Oberbürgermeister Robert Otter und die zweite Bürgermeisterin, die Hildegard Prada. Kräftigen Applaus, meine Damen und Herren. Hinten im Kopf.

0: Oliver ist bei uns. Oliver, schön, dass wir da sein dürfen mit dem weiß-blauen Stammtisch. Wir eröffnen die Volksfest-Saison und auch für die Festwirtsfamilie Zeiler geht's los mit den Volksfesten. Ihr habt heuer wieder ein Riesenprogramm, gell?
1: Genau, ja. Also wir freuen uns auch, dass wir da sein dürfen in Gas oder in Klosterau. Und ist auch unser Auftakt für 2026 und geht dann gleich weiter im Pfingstduit, Tüging, Braunau, Ehring. Also haben wir wieder ein straffes Programm vor uns.
0: Pfingstduit in Simbach, das ist euer größtes Fest natürlich, rund um Pfingsten logischerweise. Wir dürfen am Pfingstmontag dann zu Gast sein in Simbach am Inn. Ihr habt euch ein eigenes Zelt gekauft, das wird aktuell gerade aufgebaut in Simbach unten. Also ich sage ja immer so spaßeshalber, ihr dürft halber Simbach überdachen, aber in Simbach auf der Pfingstduit ist heuer einiges neu, speziell wenn es ums Zelt geht.
1: Genau, ja, also wir haben heuer in ein neues Zelt investiert. Und also es wird schon ein richtig cooles Zelt und ich freue mich schon drauf, Naresch.
0: Also wir sind gespannt. Jetzt seid ihr zum ersten Mal auf dem Garser Volksfest auch am Inn, zum ersten Mal im Landkreis Mühldorf. Jetzt seid heuer mit einem Bierzelt. Ihr legt sehr, sehr viel Wert auf Qualität, also die Speiskarten, wenn man also aufschlägt, da gibt es ein Reindl, da gibt es einen Kaiserschmarrn, natürlich darf das Händl nicht fehlen. Du bist natürlich auch ein Koch, also das ist schon ganz wichtiger, gell?
1: Genau, ja, also das typische bayerische Spezialitäten auf der Karte sind natürlich auch aus der Region, also ich sage immer, unsere Produkte kommen zu 80% aus dem Umkreis von 50 Kilometern von Simbach, muss ich sagen. Also, da denken wir schon drauf Wert.
0: Ist ganz wichtig. Und es ist auch wichtig, dass man sich gut versteht mit den Veranstaltern vor Ort, sage ich jetzt einmal. Da gehört ein Haufen Leute mit dazu. Gell? Der Bauhof muss mithelfen, die Feuerwehr muss mithelfen, ein Haufen Leute müssen mithelfen. Aber wir brauchen natürlich auch im Rathaus die richtigen Leute. Wie funktioniert es mit dem Oberbürgermeister und mit der zweiten Oberbürgermeisterin?
1: Ja, perfekt. Also haben wir selten, also wir haben überall gute Unterstützung, aber in Gas ist super.
0: Dankeschön. Ich habe es natürlich auch gesagt gehabt, gell, ja, wir mengen euch. Ich glaube, das Ganze ist natürlich auch zu uns her, ich meng zu uns auch ein bisschen, dass wir, also, dass wir da dabei sein dürfen. Meine Damen und Herren, wir sind jetzt schon ein paar Jahre in Gas und ich weiß, wie er letztes Jahr gezittert hat, ob er wieder gewählt wird als Bürgermeister. Und dann schaut man natürlich auf Nacht dann am Wahlabend ein mit über 95% der Stimmen. So wie hat nicht einmal der Erich Honecker gekriegt. Also das sind schon sensationelle Ergebnisse. Robert, hä?
2: Ja, natürlich. Habe ich wirklich nicht damit gerechnet. Ich habe schon gehofft, dass also 80% Minimum, 90, wenn es ganz gut läuft, aber über 95 ist natürlich schon sensationell. Aber logischerweise nicht alleine mein Verdienst, sondern mit der Hildegard, der Verwaltung, der ganzen Gemeinderat. Dieses ganze Team hat dann sozusagen für die gute Stimmung in Gas gesorgt und der Bürgermeister kriegt halt dann in dem Fall die Lorbeeren.
0: Andere Frage, es kann natürlich auch sein, dass die Leute gesagt haben, mein Gott, nein, die letzten 6 Jahre, Suppe hat er angefangen, wir können den noch gar nicht entlassen, der muss noch mal 6 Jahre nachsitzen und deswegen weinen wir noch alle, weil noch so viel Arbeit liegen geblieben ist. Kann das sein?
2: Kann natürlich auch sein, aber das macht mir auch nichts. Dann macht man halt noch mal 6 Jahre weiter, habe ich auch nichts dagegen. Aber ich glaube schon, dass das eher das andere war, dass zufrieden waren mit uns. Und wenn ein paar mich gewählt haben, weil sie gesagt haben, er soll das noch mal 6 Jahre weitermachen, dass er vielleicht dann in die 6 Jahre was reißt, dann ist mir auch recht.
0: So, jetzt habt ihr ein neues Garser Volksfest in Au am Inn und die Hildegard ist eine, die obackt, die sagt, Hacko, da könnte man das machen, da könnte man das machen. Morgen zum Beispiel Kindernachmittag. Du hast viele, viele Stunden reingehängt, dass der morgige Nachmittag mit dem Kindernachmittag ein ganz besonderer Kindernachmittag wird.
3: Ja, wir haben da 700 Luftballonkarten verteilt an alle Schulen, an alle Kindergärten, an Franziskushaus in Au am Inn. Die Reichertsheimer haben welche gekriegt und auch die Gäste, die morgen kommen, die kriegen Luftballonkarten. Die Kinder haben es vorab gekriegt, dass sie es daheim gestalten können und bringen es dann morgen Nachmittag um 3 mit und dann lassen wir die Luftballone hochsteigen und hoffen wir, dass sie im ganzen weiß-blauen Himmel umeinander schweben.
0: Also an die Kinder wird gedacht, an die Familien wird gedacht, aber auch an die Senioren wird natürlich gedacht. Es gibt einen Seniorennachmittag.
2: Genau, am kommenden Dienstag, also nicht Nachmittag, sondern wir fangen um 11:30, 12 schon, dass man da einfach dann gleich ein gutes Mittagessen hat. Da kommen dann wahrscheinlich wieder so um die 300 Seniorinnen und Senioren. Und ja, schauen wir, was da ist. Sonst noch ein paar kleine Einlagen, wird sicher wieder ganz lustig.
0: Der Vatertagsausflug, logischerweise, der geht sowieso im Landkreis Mühldorf und im Altlandkreis Wasserburg aus Volksfest nach Klosterau. Das ist seit Generationen so.
2: Ja, hat mit Sicherheit eine gewisse Tradition und natürlich ist es immer wieder schön, wenn dann auch für die Festwirt jeder Tag gut besucht ist und der Vatertag ist auf alle Fälle einer der Haupttage, wo am mehreren los ist und da hofft man natürlich auch an dem Tag, dass viel los ist und natürlich, dass Wetter schön ist, weil das natürlich eines der Grundvoraussetzungen ist. Gutes Wetter hat noch nie geschaut.
0: Was ist fast so schön wie ein Volksfest in Auermin, die Bierprobe dazu, gell? Und der Satz, es ist echt unglaublich, im Bus nach Simbach am Inn, in den Hauptsitz von der Zeiler Gastronomie an Lokschuppen gefahren. Habt ihr da wahrscheinlich schon vorgeliert im Bus, oder? Wie die Jungen. Und dann seid ihr in Simbach ausgestiegen und seid empfangen worden von der Familie Zeiler.
2: Da haben wir natürlich, ich vor allem, nicht so viel Vertrag, haben wir natürlich nicht vorgeglüht, weil wenn ich dann in Simbach hochkomme und dann nicht mehr anzapfen kann, das ist eher schlecht. Also in meinem Alter kann man sich ja schon ein bisschen zurückhalten und ein bisschen zusammenreißen. Und die Erfahrung sagt natürlich, nichts dringender, erst dann in Simbach und das hat dann auch für mich gelangt.
0: So, jetzt habt ihr eine neue Festwirtsfamilie. Wie versteht es euch?
2: Sehr gut, wir sind absolut begeistert und dann natürlich auch noch mal ein Dankeschön an die, an euch, dass ihr diesen Kontakt hergestellt habt, weil ohne ISW war wahrscheinlich das ganze Volksfest gar nicht mehr möglich gewesen. Von dem her gesehen, super, dass ihr euch da eingesetzt habt und natürlich auch super, Oliver und dein Vater, die ganze Familie, dass ihr euch das zutraust, das ganze Volksfest und ich hoffe, dass ihr dann auch nicht enttäuscht seid. Das ist für uns tatsächlich immer ein bisschen spannend, wenn ich herfahre und dann sehe ich, sind ein paar Autos da oder ein paar nicht da. Und es schaut eigentlich ganz gut aus. Ich glaube, dass es am Freitag gut war. Gestern war es auch ganz gut besucht auf Nacht. Und heute ist natürlich auch mit dem ISW Weißblauen Stammtisch immer eine super Sache, weil da eigentlich das Zelt von Haus aus eigentlich ganz gut gefüllt ist.
0: Also mir gefällt das auch, wenn ich da so runterschaue. Biergarten draußen ist voll. Also ein toller Muttertagsausflug, der geht heute aus Volksfest nach Auermin. Gestern habt ihr ein Oldtimer-Treffen da schon gehabt und ein Schafkopfturnier. Und ich habe keine Ahnung, was leiten gehört, dass ihr im Tonstudio wart. Und das hat irgendwas mit dem Bulldog zum tun, oder?
2: Ja, das ist halt wieder typisch Hildegard. Wir haben eigentlich gesagt, dass wir dieses Jahr kein Lied machen, weil wir ja schon zwei Lieder haben. Das muss ja mal gelangen. Aber die Hildegard ist tatsächlich letzte Woche, ich glaube, letzten Sonntag ist dahergekommen oder ja, vielleicht ist es 10 Tage her. Ja, Robert, soll man nicht doch nur irgendein Lied machen, weil es war doch so schön und ich mag so gern singen. Und dann habe ich gesagt, ja, wenn du ein Lied hast und ja, ich hab was, da hat sie auch das Lied tatsächlich in dem Fall sie getextet, also ist ihr Text. Und genau, dann waren wir im Tonstudio beim Kölbel Engelbert und dann haben wir das Lied wieder aufgenommen. Jetzt darf man es vielleicht sogar vorsingen.
0: So, meine Damen und Herren, Mikrofone braucht es jetzt wohl. Meine Damen und Herren, Marianne und Michael der Kommunalpolitik werden Sie genannt. Begrüßen Sie bei uns auf der Bühne die einzig wahre zweite Oberbürgermeisterin von Gars am Inn. Kreisrätin gewählt mit einem sensationellen Ergebnis. In einem wunderschönen roten Dirndl. Zusammen mit dem Oberbürgermeister von Gars am Inn. Robert, ich hol dich mit dem Traktor ab. Auf geht's und so geht es alles ganz Schmidt. Der Eicher. So, mitklatschen, auf geht's!

0: Meine Damen und Herren, Robert und Hildegard, das Traumpaar der Kommunalpolitik aus Gosch. So, jetzt haben wir drei Titel schon aufgenommen in drei Jahren. Also, wenn ihr weitermacht, aber dann CD haben 24 Titel normalerweise drauf, gell? Haben bloß noch 21 Jahre, dann machen wir ein Longplay.
1: Ja, wir haben ja gesagt, dass wir die erste CD auf alle Fälle bloß mit 12 machen. Weil die alle Jüngern sind wir auch nicht mehr. Also
0: ich weiß schon.
1: Ich schon, aber.
0: Ich weiß schon. Ich mag mein Garas am Ende, das war euer erster großer Hit, gell? Wir erinnern uns. Und ja, normalerweise sagt man ja immer bei den Künstlern Zugabe, Zugabe. Aber das ist wirklich ein absoluter Welthit. Meine Damen und Herren, ich mag mein Garas am Ende ganz ische. Robert und Hildegard. Ebenso ein Titel zum Mitklatschen.

0: Wunderbar, meine Damen und Herren, unsere zweite Bürgermeisterin und der erste Bürgermeister.
1: Dankeschön.
0: Wir sagen wirklich herzlichen Dank, dass ihr immer, ja, jetzt ja den Blödsinn mitmacht, sage ich jetzt einmal, und den Spaß natürlich auch versteht. Gell? Vielen herzlichen Dank. Wir sind mit dem weiß-blauen Stammtisch in Au sehr, sehr gerne und ihr zwei seid der Grund dafür. Wir waren heuer leider nicht auf der Bierprobe mit dabei, aber solche Sachen entstehen normalerweise auf der Bierprobe und ein Bürgermeister, der fast kein Bier nicht trinkt und trotzdem gute Ideen immer wieder hat, sensationell. Wir sind mit dem weiß-blauen Stammtisch in diesem Jahr auf vielen Volksfesten unterwegs. Vielleicht habt ihr Zeit. Pfingstmontag sind wir in Simbach am Inn und wenn ihr wissen wollt, wer am Pfingstmontag bei uns mit dabei ist, im großen Zeilerzelt, passt bitte jetzt genau auf.
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0: Pfingsten, da kracht es wieder so richtig, meine Damen und Herren, in Simbach am Inn. Ihr fahrt einfach auf die Autobahn drauf und immer Richtung Osten. Und dann sieht es normalerweise das Riesenrad und das große Zeiler-Erlebniszeit. Wir sind in Velden an der Vils, meine Damen und Herren. Da freuen wir uns auch schon sakrisch drauf. Dann machen wir eine kurze Sommerpause. Wir starten dann wieder in Zöging auf dem Deginger Volksfest. Wir sind natürlich auf dem Traditionsvolksfest in der Kreisstadt in Mühldorf. Wir sind in Oberösterreich seit vielen Jahren auf dem Oktoberfest in Braunau und den Abschluss, wir sind dann noch auf dem Ehringer Kirder. Das ist noch weiter drunten, also Ehring am Inn, Landkreis Rottal-Inn. Und der Abschluss ist auf dem Hager Herbstfest. Genießt die Zeit. Nutzt so viele Termine wie möglich. Wir brauchen euch, denn zwecks euch machen wir das Ganze. Es ist echt unglaublich. 6 Minuten vor eins, jetzt übertragen wir bis 13 Uhr, gell, und kaum schafft man es noch. Also ich weiß nicht, in 2 Jahren werden wir wahrscheinlich bis um 3 Uhr Mittag weitermachen, weil der Suttner so viel redet.
1: Genau.
0: Unglaublich. Trotzdem, meine Damen und Herren, zum Ende der Radioübertragung das große Finale auf der Bühne. Es geht natürlich danach noch weiter mit dem längsten Finale der Welt. Aber jetzt nochmal alle Künstler zum Finale der Radioübertragung auf die Bühne. Meine Damen und Herren, begrüßen uns nochmal Produzent, Texter, Zirkspieler und Komponist natürlich auch. Der einzig wahre, der unglaubliche Andreas Schweighofer bei uns auf der Bühne. Sie kommen aus Hessen, meine Damen und Herren. Das Duo Mosaik, Gabi und Ralf. Er ist der Sänger der Herzen, meine Damen und Herren. Udo Alexander. Aus Belgien, unser kleiner Zwerg, der 11-jährige Roy Junior. Und die Wulden aus München, die Stinzen aus Minger, die Münchner Zwietracht. Ist Volksmusik und das war die Radioübertragung vom weiß-blauen Stammtisch live vom Garser Volksfest in Au am Inn. Wir sagen auf Wiedersehen beim weiß-blauen Stammtisch jeden Sonntag von 10 bis 13 Uhr und am Pfingstmontag sind wir wieder in Simbach am Inn.
1: Dankeschön.
0: Meine Damen und Herren, alles Eihinger, alles Mitsinger, bitte Textsichersatz. Ihr dürft uns auch fotografieren. Auf Wiedersehen beim Weiß-Blauen Stammtisch.

Leute, ich finde es sensationell, wenn wir runterschauen und ihr könnt mitsingen bei unserem Schlusstitel. Ich bin mir sicher, dass ihr beim nächsten Titel mit uns mitsingen könnt. Beim schönsten Lied des Zillertals, bei Sierra Madre.

0: Ich bin Stefan Schütz. Das durch einen Hantavirus-Ausbruch in die Schlagzeilen geratene Kreuzfahrtschiff liegt in einem Hafen von Teneriffa. Am späten Vormittag hatte die Evakuierung der knapp 150 Menschen an Bord begonnen, unter strengen Hygienevorschriften. Die Menschen saßen 13 Tage auf dem Schiff fest, darunter 6 Deutsche. Nach dem Ausbruch des Virus auf dem Schiff waren 3 Menschen gestorben, darunter eine Deutsche im Alter von 78 Jahren. Deepfakes im Internet machen auch vor der Medizin nicht Halt. Gefälschte Darstellungen von Ärztinnen und Ärzten bereiten deren Präsident Reinhardt Sorgen. Uli Reitinger berichtet.
1: Die KI legt den Medizinern in manipulierten Bildern und Videos Aussagen in den Mund, die sie nicht gemacht haben. Da werden meist dubiose Medikamente oder Therapien beworben, die nicht nur unnütz und teuer sind, sondern im schlimmsten Fall auch noch die Gesundheit gefährden, heißt es von der Ärztekammer. Ärztepräsident Reinhardt fordert Aufklärungskampagnen in sozialen Medien, damit Patienten solche Fälschungen erkennen können.
0: Deutschland hat seinen Erdüberlastungstag erreicht. Rein rechnerisch sind jetzt die natürlichen Ressourcen aufgebraucht, die eigentlich für das ganze Jahr reichen müssten. Die Organisation Global Footprint Network rechnet vor, wenn alle Länder so viele Rohstoffe verbrauchen und so viel CO2 ausstoßen würden wie Deutschland, dann bräuchte es 3 Erden. Umweltverbände kritisieren, hierzulande werden zu viel Öl, Kohle und Gas verwendet. Der Sozialverband VDK hat die geplante Teilkrankschreibung kritisiert. VDK-Präsidentin Bentele hat dem Portal web.de News gesagt, sie befürchte einen hohen Rechtfertigungsdruck für kranke Arbeitnehmer. Dabei müsse man Bedingungen schaffen, unter denen Menschen gerne zur Arbeit gehen. Die Gesundheitsreform des Bundeskabinetts sieht vor, dass Beschäftigte bei längeren Krankheiten mit 25, 50 oder 75% ihrer Arbeitszeit arbeiten können. In Prag haben die eigenen Fans des Fußballvereins Slavia Prag mit einem Platzsturm den vorzeitigen Gewinn des Meistertitels verhindert. Ihr Team führte mit 3:2 im Stadtderby gegen Sparta Prag. Als das Chaos losging, zahlreiche Anhänger rannten mit Bengalos auf den Platz, verletzten Spieler warfen Pyrotechnik auf die Ränge. Der Schiedsrichter brach das Spiel ab, vermutlich erhält der Gegner die Punkte zugesprochen.
2: Das Wetter.
0: Am Nachmittag breiten sich von Südwesten her erste teilweise kräftige Schauer und Gewitter zu uns aus. Die Höchstwerte 20 bis 26 Grad. Abends und nachts erwarten uns weitere Schauer und Gewitter. Die Temperaturen sinken auf 14 bis 9 Grad. Morgen ist es windig mit Regen und Gewittern bei knapp 15 Grad. Insgesamt wird die nächste Woche kühl, regnerisch und windig.
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1: Der Polizeibericht heute am Muttertag mit Ralf Stenger. Ein 27-jähriger Mountainbiker aus dem Landkreis Mühldorf stürzte gestern Nachmittag allein beteiligt auf der B15 in Dorfen. Aufgrund eines Fahrfehlers kam er kurz nach dem Bahnübergang zu Fall und zog sich eine Kopfplatzwunde zu. Der Rettungsdienst brachte den jungen Mann zur Untersuchung in ein Krankenhaus. Am Fahrrad entstand Sachschaden von rund 300 Euro. Die Polizei Dorfen nahm den Unfall auf. Am Freitagabend krachte es an der Kreuzung der Nordtangente Mühldorf Richtung Mettenheim. Ein 38-jähriger VW-Fahrer übersah beim Abbiegen einen vorfahrtsberechtigten BMW. Bei der Kollision erlitten beide Fahrer sowie ein Beifahrer leichte Verletzungen. Während am BMW ein Schaden von rund 8.000 Euro entstand, war der VW mit einem Totalschaden von rund 20.000 Euro reif für den Schrottplatz. Die Feuerwehr Altmühldorf regelte den Verkehr. Gestern Vormittag kam es auf der Autobahnanschlussstelle Mühldorf West zu einem Unfall. Eine 67-jährige Mercedes-Fahrerin wollte auf die A94 Richtung Passau abbiegen und übersah dabei einen entgegenkommenden VW mit Anhänger. Durch den Zusammenstoß wurde die Frau leicht verletzt. Beide Fahrzeuge waren so schwer beschädigt, dass sie nicht mehr weiterfahren konnten. Letzte Nacht hat die Polizei in Burghausen zwei junge Autofahrer gestoppt und Schlimmeres verhindert. Zunächst erwischten die Beamten gegen 23.30 Uhr einen 21-Jährigen aus dem Landkreis Altötting, der alkoholisiert mit seinem VW im Stadtgebiet unterwegs war. Nur eine halbe Stunde später fiel der Streife ein 27-jähriger Landkreisbewohner auf, der sichtlich betrunken in seinem geparkten Wagen saß. Um eine drohende Trunkenheitsfahrt zu unterbinden, kassierten die Polizisten in beiden Fällen die Fahrzeugschlüssel. Ein alkoholisierter 21-Jähriger verursachte gestern Abend in Altötting einen Unfall, als er beim Abbiegen von der Fahrbahn kam. Sein Wagen rammte ein Verkehrszeichen und beschädigte einen Zaun massiv, wobei ein Sachschaden von etwa 1.000 Euro entstand. Der Fahrer blieb zwar unverletzt, musste aber seinen Führerschein abgeben, nachdem die Polizei deutlich

0: Sie steht vor dem Spiegel und sie macht sich schön.
1: So schön, so schön.
0: Sie hat das nagelneue Kleid an und weiß nicht,

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1: Ich bin Moritz Einzel. In einem Hafen von Teneriffa haben Mediziner, Crew und Passagiere eines vom Hantavirus heimgesuchten Kreuzfahrtschiffs untersucht. Anschließend wurden sie zum Flughafen gebracht, von wo aus es in ihre jeweiligen Heimatländer geht. Die Flüge von 6 Staatsbürgern aus Deutschland sowie aus Belgien, Griechenland und einem Teil der Besatzung übernehmen die Niederlande. Für die Deutschen geht's nach Frankfurt. An dem Virus starben 3 Passagiere. Forscher in Stuttgart haben untersucht, wie Menschen mit KI-Empfehlungen umgehen und dabei 2 Extreme entdeckt. Laien vertrauen bei persönlichen oder moralischen Fragen viel zu schnell auf die KI, ohne zu merken, wie stark das ihre eigene Meinung beeinflusst. Fachleute wie Ärzte sind dagegen oft zu skeptisch. Dabei soll die KI etwa bei Röntgenbildern meist besser sein als jeder Mensch. Kreml-Chef Putin hat sich bereit erklärt, in Moskau mit dem ukrainischen Präsidenten Selenskyj zu sprechen. Als Vermittler im Krieg zwischen Russland und der Ukraine bringt der Altkanzler Schröder ins Spiel. Die Regierung spricht von Scheinangeboten. Ulf Mauder berichtet.
2: Putin sagte hier in Moskau, er glaube, dass sich der Krieg in der Ukraine seinem Ende zuneige. Dass nun Putin wieder seinen alten Freund Schröder als möglichen Vermittler ins Gespräch für Verhandlungen bringt, dürfte Kritik auslösen. Erstens hat Schröder schon bei früheren Vermittlungsversuchen in dem Krieg nichts erreicht und zweitens ist der SPD-Politiker selbst weitgehend isoliert.
1: Deutschland hat heute schon seine Ressourcen für das ganze Jahr verbraucht. Die Organisation Global Footprint Network ermittelt jedes Jahr diesen sogenannten Erdüberlastungstag für einzelne Länder und für den Planeten. Wenn alle Menschen auf der Erde so viele Rohstoffe verbrauchen und so viel CO2 ausstoßen würden wie wir in Deutschland, wäre die Biokapazität der Erde im ersten Drittel des Jahres aufgebraucht. In der Fußball-Bundesliga wird der 33. Spieltag fortgesetzt und dabei spielt der international erfolgreiche SC Freiburg beim HSV. Los geht's um 15.30 Uhr. 2 Stunden später empfängt Köln das Tabellenschlusslicht Heidenheim und dann folgt um 19.30 Uhr der Anpfiff des Spiels Mainz gegen Union Berlin.
0: Das Wetter.
1: Von Südwesten her breiten sich erste, teilweise kräftige Schauer und Gewitter zu uns aus. Die Höchstwerte aktuell 20 bis 26 Grad. Abends und nachts erwarten uns weitere Schauer und Gewitter. Die Temperaturen sinken auf 14 bis 9 Grad. Morgen ist es windig mit Regen und Gewittern bei knapp 15 Grad. Insgesamt wird die nächste Woche kühl, regnerisch und windig.
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Die Wetterleichtenbrücke war das aufgespürt von der Wetterloch Plus. Ruhe finden, Hoffnung schöpfen, Lebensfreude gewinnen. Die Farbe Grün hilft uns dazu. Wie die Farbe Grün unseren Körper und unsere Seele berührt, erfahren Sie in der kommenden Stunde mit Theresia Kölbl. Mich freut, dass Sie wieder mit dabei sind.

auf der Marianne-Löhm hat es musikalisch gerade noch geheißen, aufgespielt von der Fußleitenmusik. Karriere wird's auf Wiesen und Feld, Herbst früher ist da. Der Blick fällt auf eine grüne Wiese und was passiert? Angeschlagen wie eine Saite beginnt die Farbe in unserem Inneren zu schwingen und lässt Bilder entstehen. Die Gedanken schlagen wilde Purzelbäume, so viele Erinnerungen kämen jetzt hoch. Wie fröhlich haben wir beim letzten Sommerpicknick gelacht. Wir denken ans Ausruhen, an Urlaub, an die Freiheit des Hundes, wenn er vergnügt über die Gräser und Häume tobt. Die Gedanken hüpfen weiter und weiter und bald haben sie mit seinem eigentlichen Grün gar nichts mehr zum Tun.

Im Keller drunter hat der bayerische Grotnerkasten aufgespielt von der Schladlmusik. Querwärts auf Wiesen und Feld, das Frühjahr ist da. Ohne Chlorophyll und somit ohne Pflanzen mit grünen Blättern gab's keinen Sauerstoff und folglich auch kein Leben. Jedes Pflanzerl, das sich nach dem Winter stark und kraftvoll durch die Erde an die Oberfläche schiebt, um den Frühling zu verkünden, leuchtet grün. Grün versinnbildlicht das pflanzliche Wachstum, es ist die Farbe des Frühlings und des Gedeihens. Wo's quer ist, bildet den Gegensatz zu welk, dürr und abgestorben. Weil heilsame Kräuter und nährstoffreiches Gemüse oft quer sind, wird die Farbe mit Gesundheit und Vitalität in Verbindung gebracht. Mit Frische zum einen und Unreife zum anderen, etwa wenn man grüne Beeren neben den Ruten sieht. Grüne Früchte durchlaufen meist erst einen Weg der Reifung. Von grün nach rot bei Kirschen oder von grün nach blau bei Heidelbeeren. Daher gilt grün auch als Farbe der Jugend. Der Ausspruch, du bist ja noch grün hinter die Ohren, bescheinigt dem Gegenüber gar Unreife, genauso wie wenn jemand als Grünschnabel bezeichnet wird.

Ländler war das gerade aufgespült von den Altmüden von Musikanten auf Tiroler Art, so hat's gerade geheißen. Die Farben sind uns Menschen also nicht gleichgültig. Sie lösen Stimmungen aus. Die Psychologie würde sagen, für jeden Farbeindruck, der von außen kommt, ob nun rot, gelb, blau oder eben grün, gibt es eine Reaktion in unserem Inneren. Wenn wir bloß in den blauen Himmel schauen, wo bloß ein einziges Wolkerl sehensruhig vor sich hinwandert, brauchen wir keine Meteorologen, die uns sagen, dass heiteres Wetter herrscht. Wir fühlen uns oder verstehen dann die Farbstimmung als heiter. Doch wie funktioniert diese Zuordnung der Gefühle zu Farben? Wir verbinden mit ihnen verschiedenste Erfahrungen, die wir und auch schon die vielen Generationen vor uns gemacht haben. So ist die grüne Hoffnung eng verwandt mit der Erfahrung des Frühlings. Hoffnung keimt wie die junge Saat. Frühling ist eine Zeit der Erneuerung nach dem kargen Winter. Genauso geht dem Gefühl der Hoffnung eine Phase der Entbehrung voraus. So sagte man früher, mein Herz wird grä, wenn man wieder hoffen durfte.

Musikalisch war gerade noch die Ripfi-Geigenmusik zum Hören. Juche, kreierwärts auf Wiesen und Feld. Die Farben wirken aber nicht nur auf unsere Psyche, sondern auch auf den Körper. Die Behandlung von Kranken mit Farben gehört zu den ältesten Therapieformen der Menschheit. In der Antike hat man Patienten noch mit farbigen Auflagen kuriert. Heute ist der Einfluss von Licht auf das vegetative Nervensystem gut erforscht. Wissenschaftlich betrachtet sind Farben elektromagnetische Wellen und eine andere Schwingungsfrequenz. So erzeugen hochschwingende Farben wie Rot oder Infrarot Wärme in unserem Körper und niedrigschwingende wie Blau oder Violett Kälte. Der Organismus nimmt Farben nämlich wie Nahrung auf. Untersuchungen haben gezeigt, dass Farbstrahlung auf Puls, Blutdruck und Hormonhaushalt wirkt. Selbst die Gedanken werden beeinflusst, wie das Beispiel mit der grünen Wiese zeigt. Warme Farben sind dem Aufbau unserer Energie dienlich und kühle oder weiße Farben machen zwar munter, führen aber dazu, dass wir Energie schnell wieder verbrauchen.

Landlerisch ist uns gerade noch aufgespielt worden von der Sundseiten Tanzelmusik. Ja, querwärts in Wiesen und Feld, naus in die Natur. Ganz gleich, ob Apfelgrün, Grasgrün, Birkengrün, Seegrün, Tannengrün oder Salatgrün, kaum eine andere Farbe hat so viele Schattierungen. Und doch, keine bringt uns nachweislich so zur Ruhe wie das Grün in der Natur. Drum naus in die Natur. Das war's für heute in unserer Volksmusiksendung bei uns daheim mit Theresia Kölbl. Und beschließen möchte ich die heutige Sendung natürlich mit einem Maidanzerl, aufgespielt von der Klarinettenmusik Karl Edelmann, Dirndl Tradi.

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1: Ich bin Moritz Einzel. Nach dem Hantavirus-Ausbruch an Bord des Kreuzfahrtschiffes Hondius bereiten Rettungskräfte die Rückkehr von Passagieren nach Deutschland vor. Nach ihrer Ankunft am Flughafen im niederländischen Eindhoven sollen 4 deutsche Passagiere nach Frankfurt gebracht werden. Die Hondius war in Teneriffa angekommen, von dort werden die Passagiere in ihre Heimatländer gebracht. Der russische Präsident Putin hat vorgeschlagen, Altkanzler Schröder als Vermittler im Ukraine-Krieg zu nutzen. Jetzt kommen Stimmen aus der SPD, das ernsthaft zu prüfen. Der Außenpolitiker Achmetowitsch sagte dem Spiegel, man könne nämlich nicht akzeptieren, dass allein die USA und Russland über die Zukunft der Ukraine und der europäischen Sicherheit entscheiden. Und der SPD-Politiker Stegner sagte, er begrüße jede Initiative, die den Krieg beenden könnte. Deutschland hat seinen Erdüberlastungstag erreicht. Rein rechnerisch sind jetzt die natürlichen Ressourcen aufgebraucht, die eigentlich für das ganze Jahr reichen müssten. Die Organisation Global Footprint Network rechnet vor, wenn alle Länder so viele Rohstoffe verbrauchen und so viel CO2 ausstoßen würden wie Deutschland, bräuchte es 3 Erden. Umweltverbände kritisieren, hierzulande werden zu viel Öl, Kohle und Gas verwendet. Der Tankrabatt läuft Ende Juni aus und der Landkreistag fordert jetzt eine Anschlusslösung. DLT-Präsident Brötel sagt, die Regierung muss überlegen, wie es im Sommer weitergeht. Gerade für Leute auf dem Land sei das existenziell wichtig, weil die dort oft deutlich weitere Wege zur Arbeit haben als in der Stadt. 3 Spiele stehen am vorletzten Spieltag in der Fußball-Bundesliga noch aus. Folgendes Programm gibt's heute: Hamburg gegen Freiburg, Köln gegen Heidenheim und Mainz gegen Union Berlin. Justin Hamm blickt voraus.
2: Nach dem sensationellen Einzug ins Finale der Europa League will Freiburg seinen 7. Platz in der Liga sichern. Ab 15.30 Uhr geht's beim HSV zur Sache. Ab 17.30 Uhr spielt dann Köln gegen Heidenheim. Für die Kölner geht es, wie für den HSV, nur noch um die Platzierung. Aber Heidenheim kann als Letzter nochmal richtig Druck auf St. Pauli und Wolfsburg machen. Und im Duell Mainz gegen Union ab 19.30 Uhr ist es dann weniger brisant. Beide Teams haben den Klassenerhalt bereits sicher.
0: Das Wetter.
1: Von Südwesten her breiten sich erste, teilweise kräftige Schauer und Gewitter zu uns aus. Die Höchstwerte aktuell 20 bis 26 Grad. Abends und nachts erwarten uns weitere Schauer und Gewitter. Die Temperaturen sinken auf 14 bis 9 Grad. Morgen ist es windig mit Regen und Gewittern bei knapp 15 Grad. Insgesamt wird die nächste Woche kühl, regnerisch und windig.
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1: Hallo aus Tauschers Plattenkiste, sagt der Alex. Wir beschäftigen uns ab jetzt mit einem Gefühl des Zusammenhaltens, einer festen Verbindung zwischen Menschen, aber wenn Sie so wollen, auch zwischen Ihnen und unserem Programm. Die Treue. Also damit viel Spaß im ersten Teil der Treue-Lieder aus meinem Archiv.

0: ничего, ein russisches Wort, was so viel heißt wie gar nichts. Und damit haben wir ja die betrogene Treue gleich zu Beginn auch erlebt. Hildegard Knef mit einer Melodie von Peter Kreuder. Was du mir erzählt hast von Liebe und Treue, werden wir später noch in anderen etlichen Variationen hören, gesungen und gespielt. Stammt es doch im Original aus einem Film des Jahres 1936, der hieß Weiße Sklaven. Da ging es auch um einen Panzerkreuzer, so viel ich weiß. Und ich habe mich über einen kleinen Hauch russischer Folklore gefreut in diesem Lied. Sie haben es gehört, das Lied von dem Mädchen in Russland, die Balalaika. Ja, die Treue zur russischen Musik und auch zur russischen Kultur, die kann mir ohnehin niemand nehmen, egal was für Zeiten wir erleben. Wir werden Schwüre der ewigen Treue hören, aber eben auch Selbstbekenntnisse, die das Gegenteil offenlegen, dass man eben nicht treu war oder nicht treu sein wird. Und manches Versprechen wie das hier.
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Sie glaubt es ihm hoffentlich. Rex Gildo, wenn es sein muss, kann ich treu sein. Auch eine eingedeutschte Version, aufgenommen in seinen ganz, ganz flotten Jahren im Jahr 1965. Aus dieser musikalischen Richtung hätte ich noch etwas 3 Jahre zuvor aufgenommen.

Erst wenn man treu sein kann. Das war im Jahr 1962 Tony Sheridan, geboren in England 1940. Er starb im Jahr 2013 in Hamburg. Diese Aufnahme, die wir gerade hörten, die war ja Beatmusik und da war Tony Sheridan einer der Pioniere. Ich weiß noch, wie ich vor einigen Jahren in Hamburg eine ganz private Beatles-Tour mit der lieben Steffi Hempel machen durfte. Wir zogen an einigen Etablissements vorbei, die die Beatles damals besucht hatten, die sie auch groß gemacht hatten, wo sie auch lebten, wo sie schliefen, was auch immer sie da trieben. Und da fielen auch andere Namen, wie eben Tony Sheridan, der damals ja in der Gruppe The Jets spielte. Mit denen kam er im Jahr 1960 nach Hamburg und da trat er im Kaiserkeller auf, dem Kaiserkeller auf der Großen Freiheit, also in St. Pauli in Hamburg. Seine Musiker gingen später zurück nach England. Tony blieb, sang solo im damals legendären Top Ten Club da auf der Reeperbahn in St. Pauli. Und Sie werden es nicht glauben, einige Musiker, die ihn damals begleiten durften, das waren die ganz, ganz jungen Beatles, also noch vor ihrer großen Karriere, die er übrigens auch in Hamburg begann. Kleine Musikgeschichten aus der großen Musikwelt, hier in Tauschers Plattenkiste, der Kultserie auf dieser Welle. Hier ist passend zu Hamburg ein Matrosenchor und eine junge Dame, deren Stimme Sie nun erraten dürfen. Musik.

Ein Seemann versprach ihr die Treue, aufgenommen im Jahr 1961. Nicht von Lolita oder Liselotte Maikowski. Nein, es war, wenn Sie die Stimme erkannt haben sollten, es war eine ganz, ganz junge Mary Rose. Und hier ist im Vergleich dazu nochmal Lolita. Treue.

Lolita, treu will ich dir bleiben. Und auch diese Melodie, die werden wir noch in Variation hören. Im Original natürlich von Petula Clark. Hier spielen es die Musiker der South Jazz Band. Viel Vergnügen.

also richtig schön geswingt, gejatzt. Monsieur, Sie sind nicht treu, eine Instrumentalaufnahme aus dem Jahr 1963. Treue von früher und ganz früher, bei uns, wenn Sie dranbleiben.

Man ist es oder man ist es nicht. Oder man will es sein und kann es nicht. Treu. Und damit nun weiter im Treue-Lieder aus meinem Archiv. Viel Spaß.

treu sein, das war ihr Anspruch an ihn. Treu sein, ein Lied von Bärbel Wachholz, Musik aus frühen DDR-Schlagerjahren. Treue, ja, die Voraussetzung für wahre Liebe, denn wo man Treue zu einem Laster degradiert, adelt man Verrat zu einer Tugend.

ja, ja. Mann, der immer treu sein kann. Das war eine Erinnerung an Sibylle Pargel. Die Stammhörer unter Ihnen, die werden Sie erkannt haben als Danny Mann, die so sexy, hexy war in unserem Sex, die dann hatte sie eine Rolle gespielt. Ja, die Dreierrunde mit den Anforderungen an den treuen Mann, die macht nun noch Mina komplett. Ah!

Ein treuer Mann, aufgenommen im Jahr 1962, war dies die charmante Italienerin Anna Maria Mazzini aus der Lombardei, bekannt als Mina bei uns. Der heiße Sand, der war ihr größter Erfolg bei uns. Sie sang vor allem auch Italienisch, ab und zu Deutsch und in Italien wurde sie eben als Primadonna ihrer Zeit gelobt. Tauschers Plattenkiste, die Kultserie auf dieser Welle, geht nun auf die Operettenbühne.

0: Nikolai Gedda, Franz Albers und das Sinfonieorchester Graunke. Treu sein, das liegt mir nicht. Ein Lied aus der Operette Eine Nacht in Venedig von Johann Strauss. Von der Operettenbühne nun auf die Kleinkunstbühne. Ein Lied von Greta Keller in der Interpretation von Tim Fischer. Genießen Sie es.
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3: Schöner Schluss am Klavier. Tim Fischer, du kannst mir mal ein kleines bisschen treu sein. Und nun beweisen wir noch einem Land die Treue. Einem Land in Österreich. Ein kleines Land, ein Bundesland in den Alpen.

Dem Land Tirol die Treue singt man in Österreich immer dann, wenn man einen schon getrunken hat und sehr stolz ist auf sein Land, auf die Heimat ist. In geselliger Runde habe ich es schon öfter mal gehört, auf Almhütten zum Beispiel, die Hymne eben, die heimliche Hymne Tirols, dem Land Tirol die Treue. Und sie singen hoffentlich ein Loblied auf unsere Treue hier und bleiben dran in diesem wunderbaren Programm.

0: Es geht bei uns weiter um ein Wort, das recht häufig benutzt wird. Fast sogar inflationär, muss man sagen. Das heißt, es ist mitunter mehr gesprochen, als es in der Sache wirklich wert ist. In der Sache, in der konkreten, bei dem einen oder anderen. Bei uns stimmt das Verhältnis natürlich. Das Verhältnis der Treue, das Treusein, darum geht es. Und damit nun viel Spaß, Treue-Lieder aus meinem Archiv.
1: Treue!

toi, toi, drücken wir ihm die Daumen, dass sie hält, die Treue. Peter Alexander war dies im Jahr 1964. Toi, toi, toi, ich bleib dir treu oder bleib mir treu. Na, auf jeden Fall solche Reime, die fehlen doch heute im modernen Liedgut. Finden Sie nicht auch? Und auch solche Rhythmen fehlen heute, wie dieser hier, ein Jahr zuvor aufgenommen, also 63.

auch solche Schlussakkorde fehlen heute meines Erachtens. Nicole Felix, das Lied vom untreuen Monsieur, gibt es natürlich auch von Petula Clark, kommt auch noch hier bei uns, aber wir pflegen ja durchaus immer Raritätenversionen. Und diese Sängerin von der französischen Mosel kennt eben doch nicht jeder. 1938 in Metz geboren an der Mosel. Sie lebte in Paris lange Zeit, begann dann zunächst eine kleine Sportkarriere, bis sie jugendlich war. Hockey spielte die junge flotte Dame damals und wurde sogar Meisterin mit ihrer Mannschaft. Sie schwang dann doch aber auf die musikalische Laufbahn ein. Seien wir glücklich, denn ihr großes Vorbild war Edith Piaf gewesen, also studierte sie Chanson in Paris. Beim internationalen Chanson-Festival in Deauville, in der Normandie liegt das, glaube ich, Deauville, ja, Normandie, da bekam sie einen Preis für das beste ausdrucksvolle Gestalten des Liedes. Und auf dem Schlagerfestival zur Weltausstellung in Brüssel kam sie auf den zweiten Platz mit dem Lied »Wenn man nur die Liebe hat«. Die Liebe trug sie auch nach Ost-Berlin, denn neben Paris hatte Nicole Felix ihren zweiten Wohnsitz in der damaligen DDR, nahm auch hier für das Plattenlabel Amiga einige Lieder auf und sie spielte 1962 im DEFA-Film Revue um Mitternacht mit. Ja, hier ist die Revue für jede Tages- und Nachtzeit. Tauschers Plattenkiste, die Kultserie auf dieser Welle.

Freddy Quinn. Es war einmal ein treuer Husar. Auch dieses Lied hat treue Verehrer. Ist es doch von verschiedenen Interpreten gesungen worden und kommt deswegen auch bei uns nochmal aus der Kiste, später in anderer Version. Jetzt kommt der Knistereffekt aus der Kiste heraus. Wir haben nämlich Musik, die rund ein Jahrhundert alt ist. Das Lied von der Treue, die nur Blabla war. Unser Musikhauptmotiv in Variation. Jetzt mit Luigi Bernauer, begleitet von Otto Stenzel und seinen Musikern. Viel Vergnügen beim Knisterhören.

Luigi Bernauer, was du mir erzählt hast von Liebe und Treue, alles Lüge, Ничего, sang er. Nicht alle Interpreten sagen dieses russische Wort Ничего. Dabei gab es doch damals noch gar keine Sanktion gegen das Russische. Ja, auch die Schlussnummer, die ist eine tiefe Vergangenheitsnummer. Es kommt nämlich jetzt Marek Weber und sein Orchester mit dem Titel »Wenn du treulos bist«.

Musik aus dem Film Drei Musketiere. Damals hatte auch in dieser Filmversion, in dieser Musikversion, Ralf Pinatzky seine Hände mit im Spiel. Und dieser Musikauswahl, dieser alten, fast vergessenen Titel, der bleiben wir treu. Und Sie hoffentlich uns auch. Gleiche Stelle, gleiche Welle, auf alle Fälle denn. Ciao, sagt der Alex. Und wie immer, auf Weiterhören.

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1: Ich bin Moritz Einzel. In einem Hafen von Teneriffa liegt das Kreuzfahrtschiff, auf dem das Hantavirus ausgebrochen ist. Die betroffenen Passagiere werden jetzt nach Hause geflogen. Die 4 deutschen Passagiere werden von einem niederländischen Flugzeug nach Eindhoven gebracht. Thomas Brockt berichtet.
2: In den Niederlanden werden die Deutschen von Spezialteams in Empfang genommen, die sie dann auch auf dem Weg nach Deutschland begleiten. In einem sogenannten Sonderisoliertransport geht es zunächst nach Frankfurt und dann, wenn ärztlich nichts dagegen spricht, weiter in die jeweiligen Bundesländer. Das normale Leben wartet auf die Heimkehrer dort aber noch nicht. Sie müssen sich erst einmal in Quarantäne begeben, denn die Inkubationszeit beim Hantavirus ist relativ lang. Entwarnung kann erst nach Wochen gegeben werden.
1: In Berlin läuft der Bundeskongress des Deutschen Gewerkschaftsbundes. Zum Auftakt hat DGB-Chefin Fahimi vor Angriffen auf Arbeitsrechte und Sozialstaat gewarnt. Man sehe, wie versucht werde, den 8-Stunden-Tag in Frage zu stellen oder soziale Sicherungssysteme auszuhöhlen. Es ist Muttertag und aus diesem Anlass hat sich Papst Leo XIV. Zu Wort gemeldet. Beim Gebet Regina Caeli in Rom rief der 70-Jährige dazu auf, mit Zuneigung und Dankbarkeit für alle Mütter zu beten, besonders für jene, die in den schwierigsten Umständen leben. Deutschland hat den sogenannten Erdüberlastungstag erreicht. Das ist der Zeitpunkt, an dem rein rechnerisch die natürlichen Ressourcen aufgebraucht sind, die für das ganze Jahr reichen müssten. Berechnet wird der Erdüberlastungstag von der Organisation Global Footprint Network. Bittere Niederlage für Fürth. Am vorletzten Spieltag der 2. Fußball-Bundesliga haben die Franken in Berlin bei Hertha BSC mit 1:2 verloren. Damit muss Fürth als Vorletzter um den Ligaverbleib bangen. Branimir Hrgota bei Sky.
3: Ja, in den letzten Spielen geht es um alles, so wie das ganze Saison war, finde ich. Also wir müssen einfach Gas geben, wir müssen unsere Chance machen, wir müssen weniger Tore gegen uns bekommen. Das ist viel zu einfach. Also wir kriegen heute 2 Tore mit einem Mann mehr und das geht einfach nicht.
1: Sicher abgestiegen ist Münster nach einem 1:1 gegen Darmstadt und der Tabellenzweite Elversberg verlor 1:3 in Düsseldorf, hat den Aufstieg aber weiter in eigener Hand.
0: Das Wetter.
1: Von Südwesten her breiten sich erste, teilweise kräftige Schauer und Gewitter zu uns aus. Die Höchstwerte aktuell 20 bis 26 Grad. Abends und nachts erwarten uns weitere Schauer und Gewitter. Die Temperaturen sinken auf 14 bis 9 Grad. Morgen ist es windig mit Regen und Gewittern bei knapp 15 Grad. Insgesamt wird die nächste Woche kühl, regnerisch und windig.
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0: Ne? Ein ganz herzliches Willkommen wieder heute am Sonntag zur schon 1247. Ausgabe der Plattenkiste. Verehrte Hörerinnen und Hörer, die mal gerne wieder gemütlich echte Musik im Radio hören wollen. Wo immer Sie heute mit dabei sind, einen gemütlichen Sonntagsausklang hier aus dem Plattenkiste-Studio wünscht Ihnen Ihr Reinhard Pirny-Pirnbacher via Radio ISW in Salzachwelle, Radio Schwane-Hormatwelle und Museumsradio. Ja, und heute ist doch auch Muttertag. Mein Gott, 10 Jahre ist es jetzt schon her, dass wir das erste Muttertags-Plattenkiste-Tanzschiff mal hatten. Auf dem Zellersee war das.
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2: Wunderschönen Sonntagabend, heute am Muttertag, liebe Stammhörer, Neuhörer, Althörer, Junghörer, Nahen, Fernhörer, liebe UKW-Satelliten und Internethörer, aber ganz besonders begrüße ich heute alle Mütter und außerdem begrüße ich heute alle Gäste hier am Tanzschiff am Zellersee.
0: Ja, da war ich auch noch 10 Jahre jünger. Vor 10 Jahren konnte man die Mütter noch auf ein Plattenkiste-Tanzschiff am Zellersee einladen und die Schiffe waren immer voll besetzt. Ja, und es gab früher auch viele Mutterlieder. Der kleine Michael Stolze singt zum Beispiel »Wenn ich groß bin, liebe Mutter« und Nana Gualdi antwortet dann als Mutter und allen Müttern heute natürlich einen wunderschönen Muttertag.

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Das erste Lied heute in der Plattenkiste, ein Muttertagslied. Wenn ich groß bin, liebe Mutter, das war Nana Gualdi mit dem kleinen Jungen Michael Stolze vor nunmehr 65 Jahren im Jahr 1961. Wahrscheinlich ist der Michael Stolze jetzt auch schon Großvater. Das Lied gab es aber schon auch im Jahr 1937 auf Platte mit Marita Gründgens. Weitere Muttertagslieder oder überhaupt Lieblingsplatten mit Grüßen für eure Mütter. Heute am Muttertag können Sie natürlich gerne heute in der 19 Uhr Stunde in der Plattenkiste wünschen. Bitte per elektronischer Post an wunsch@plattenkiste.radio oder telefonisch unter +43 664 73 96 27 55. Ja, und hier ist jetzt einer, ein Schotte, der feiert heute in Irland seinen 90. Geburtstag. Das ist natürlich auch was zum Feiern. Donovan ist ein schottischer Musiker, der heute mit seiner jetzigen Frau in Irland aber lebt. Er wurde am 10. Mai 1946 in Glasgow geboren und er ist ein bekannter Liedschreiber und Gitarrist. Seinen ersten Erfolg hatte er 1964 in der Fernsehshow Ready Steady Go, ohne eine Platte vorher veröffentlicht zu haben. Und seinen ersten Hit hatte er 1965 mit der Folkballade Catch the Wind. Und 1967 kam dann Mellow Yellow, das kennt jetzt jeder, Donovan.

aus 1967 mit Mellow Yellow. Beeinflusst von Bob Dylan und von der britischen Folkszene, spielte Donovan zunächst fast ausschließlich akustischen Folk. 1966 erweiterte er seine musikalische Bandbreite, indem er in seine Eigenkompositionen Rock,

Und da feiert er seinen 90. Geburtstag heute in Irland, wo er mit seiner Frau Linda jetzt lebt. Das Paar hat zwei Töchter und hier ist Donovan noch einmal mit dem Titel Da ist ein Berg, There is a Mountain, Donovan 1967.

Donovan, There is a Mountain. Und am gleichen Tag Geburtstag wie der Donovan, der feiert ja heute seinen 60. Geburtstag, hat auch der folgende deutsche Sänger, am selben Tag, aber 16 Jahre jünger ist er alt. Den kennen Sie sicher gleich, wenn Sie diesen Hit von ihm aus dem Jahr 1977 hören. Hier ist dieses Geburtstagskind.

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Er wurde am 10. Mai 1952 in Berlin als Ronald Keiler geboren. Allen bekannt ist er aber als Roland Kaiser, der heute seinen 74. Geburtstag feiert. Alles Gute, lieber Roland Kaiser. 1977, haben wir jetzt gehört, sang er von den 7 Fässern Wein. Diese 7 Fässer Wein, das war eine Coverversion einer karibischen Volksmelodie. Ja, die spielen wir jetzt noch zum Vergleich. Eine Version vom Herkunftsort. Ein Jahr vor der Platte mit Roland Kaiser mit den 7 Fässern Wein hat es die La Compagnie Creole aus Französisch-Guayana aufgenommen. Diese La Compagnie Creole war in den 70er und 80er Jahren eine populäre Band in Französisch-Guayana. Und hier sind sie mit Barmoine et Thibault, die Originalversion von den 7 Fässern Wein, so richtig karibisch fröhlich.

La Compagnie Creole war das mit Parmois et Thibault 1976. 1977 hat dann Roland Kaiser die 7 Fässer Wein daraus gemacht. Roland Kaiser wuchs bei einer Pflegemutter in Berlin auf. Die Realschule schloss er im Alter von 15 Jahren mit der mittleren Reife ab und er absolvierte dann eine Ausbildung zum Automobilkaufmann bei einem Ford-Händler, dessen Werbeabteilung er bis Mitte der 70er Jahre leitete. Ab Mitte der 70er Jahre arbeitete er tagsüber dann als Telegrammbote bei der Berliner Post. Sein musikalisches Talent entdeckten zu dieser Zeit die Musikproduzenten Gerhard Kämpfe und Thomas Meisel. Im Jahr 74 veröffentlichte Kaiser seine erste Single »Was ist wohl aus ihr geworden?« 1976 hat er dann mit der gesungenen Version von Ricky Kings Verde, frei, das heißt allein, seinen ersten Verkaufserfolg und kam dann schon bis auf Platz 14 der deutschen Singlecharts. Und 1977 folgte dann mit 7 Fässer Wein, eine Coverversion des karibischen Traditionals Parmois et Thibault, eine weitere Single, haben wir gerade gehört. Mit dieser erreichte er dann den 7. Platz der deutschen Singlecharts. Und im Mai 1980 veröffentlichte er seine bis heute erfolgreichste Single, nämlich Santa Maria. Das Lied ist eine deutsche Version des ursprünglich auf Italienisch gesungenen Liedes von Oliver Onions. Hier ist Roland Kaiser 1980 mit Santa Maria.

Roland Kaiser war das mit Santa Maria. Seit 1996 ist Roland Kaiser in dritter Ehe verheiratet und hat aus dieser Ehe einen Sohn und eine Tochter. Er lebt mit seiner Ehefrau seit Ende der 90er Jahre in Münster und heute feiert er seinen 74. Geburtstag. Dann haben wir noch einen Geburtstagsinterpreten. Heute hätte auch Fred Astaire Geburtstag. Der hätte heute Geburtstag natürlich. Fred Astaire, er heißt ja Frederik Austerlitz, wurde am 10. Mai 1899 in Omaha in Nebraska geboren. Astaires Mutter wurde in den USA als Tochter protestantischer deutscher Einwanderer geboren, die ursprünglich aus Ostpreußen und dem Elsass stammten. Sein Vater war aus Linz an der Donau in die USA eingewandert. Bereits als Kind begann Fred Astaire zu tanzen. Er besuchte zwei Tanzschulen und trat mit Schwester Adele bei Veranstaltungen auf. Und den Broadway eroberten sie 1917 mit dem Stück Over the Top. Als Adele 1931 Lord Charles Cavendish heiratete, beendete sie die künstlerische Karriere und ihr Sohn Fred war gezwungen, allein aufzutreten. Nach dem ersten Vorsprechen in Hollywood soll die Kritik gelautet haben: Can't sing, can't act, is slightly balding, but can dance a little. Zu Deutsch: Er kann nicht singen, kann nicht schauspielern, hat eine leichte Stirnglatze, aber kann ein wenig tanzen. Fred Astaire, 1936, hat er dann aufgenommen: Let's face the music and dance. Here is a...

Das war Fred Astaire 1936 mit Let's Face the Music and Dance. Ja, steppen und tanzen konnte er wie kein anderer. Seine Karriere in Film, Fernsehen und Theater umspannte dann insgesamt 76 Jahre. Gemeinsam mit Ginger Rogers bildet er in 10 Tanzfilmen ein weltbekanntes Leinwand-Tanzpaar. Er gilt als prägende Gestalt in der Entwicklung des Tanz- und Musicalfilmes. Besonders berühmt wurde er auch für seine Stepptanznummern. Fred Astaire wurde vom American Film Institute auf Rang 5 der Liste der 25 größten männlichen Filmlegenden gewählt. Fred Astaire war von 1933 bis zu deren Tod 1954 mit Phyllis Livingston Potter verheiratet. Diese Ehe galt als überaus glücklich. Sie hatten 2 gemeinsame Kinder. Fred Astaire verstarb am 22. Juni 1987 im Alter von 88 Jahren. Und wir hören ihn jetzt noch einmal 1937 mit dem Titel »Nice Work If You Can Get It«. Zum Schluss, nachdem er gesungen hat, hört man ihn dann noch mit seinen Stepptanzschuhen klingen. Das war kein Schlagzeuger dann, denn das war nur der Fred Astaire im Stepptanz.

Nice work if you can get it. Fred Astaire sang und tanzte jetzt hörbar noch mit seinen Stepptanzschuhen. Heute hätte der Schauspieler, Tänzer und Sänger ja schon seinen 127. Geburtstag gehabt. Dann kommen wir jetzt mal auch zum original argentinischen Tango, denn da hätte heute der Pianist, Orchesterleiter und Komponist Roberto Firpo aus Buenos Aires Geburtstag gehabt. Allerdings der schon seinen 142. Roberto Firpo wurde am 10. Mai 1884 in Buenos Aires geboren und er führte als erster das Klavier in den Tango ein und sein Stil beeinflusste den Tango seiner Zeit maßgeblich. Er hinterließ, das glaubt man gar nicht, nahezu 3000 Plattenaufnahmen. Und hier ist er auf einer argentinischen Schellackplatte aus dem Jahr 1936 mit seinem Orchester Roberto Firpo, mit seinem Orchester und seiner Komposition Barreras de Amor.

Roberto Firpo war das mit dem argentinischen Tango Barreras de Amor. Er hinterließ nahezu 3000 Aufnahmen, dieser Roberto Firpo aus Buenos Aires. 1916 schrieb er für sein Orchester Tipica die dritte Strophe und das Arrangement des wohl bekanntesten Tango-Titels überhaupt, La Comparsita. Hier ist das Orchester Tipica des Roberto Firpo in Buenos Aires nochmal 1928 instrumental mit La Comparsita.

La Comparsita. Das war die erste Plattenaufnahme dieses Tangos überhaupt. Und das war das Orchester Roberto Firpo in Buenos Aires im Jahr 1928. So alt ist die Platte schon. Dann kommen wir wieder in die 1960er Jahre. Da hat der Trafi Deutscher ja mal behauptet, er malt das Bild von ihr selbst. Trafi Deutscher, heute male ich dein Bild, Cindy Lou.

0: Heute male ich dein Bild, Cindy Lou, das war der Trafi Deutscher 1965. Sein ganz großer Hit war, aber wird immer wieder gewünscht, auch bei uns, Marmorstein und Eisenbricht. Trafi Deutscher wurde am 9. Mai 1946 in Berlin-Charlottenburg geboren. Er hätte also gestern seinen 80. Geburtstag gehabt. Er verstarb aber schon am 9. Juni 2006 in Frankfurt. Trafi Deutscher wuchs in ärmlichen Verhältnissen bei seiner Großmutter auf. Seinen Vater, den ungarischen Pianisten Trafi Karlmann, hat er nie kennengelernt. Trafi Deutschers Mutter Margarete Lehrmann war Krankenschwester. Nach Beendigung der Schule mit 14 Jahren verdiente Deutscher seinen Lebensunterhalt als Musiker in seiner Band Charlie and the Time Bombs, die vor allem Rock'n'Roll-Hits aus den USA interpretierte. Und die Band, die hat er schon mit 11 Jahren gegründet. Nach Auflösung der Band stieß Deutscher 1963 auf die Gruppe The Magics, die für einige Jahre dann seine feste Begleitband bleiben sollte. 1966 wurde er von den Lesern der Jugendzeitschrift Bravo neben der Manuela als Interpret des Jahres gewählt mit seinem Hit Marmorstein und Eisenbricht. Und in diesem Bravo-Heft damals, und das habe ich noch, das Heft, war eine Schallfolie beigelegt, auf der sich Trafi Deutscher bei seinen Fans bedankte. Man musste die Schallfolie aus der Zeitschrift raustrennen und auf den Plattenteller unter die Nadel legen. Und dann hörte man das hier.
1: Wenn Manuela euch auf die rechte Wange küsst, liebe Freunde, dann möchte ich es natürlich mit der linken versuchen. Seid ihr einverstanden? Ich sage euch eins ganz ehrlich. Marmorstein und Eisenbricht, aber unsere Freundschaft nicht. Ihr habt mir eure Stimmen gegeben für meine Stimme. Und das wird euch euer Trafi nie vergessen. Wenn Manuela euch auf die rechte Wange küsst,
0: so, und jetzt müsste ich eigentlich Marmorstein und Eisenbricht kommen. Jetzt kommt er schon, der Trafi.

Trafe deutscher Marmorstein und Eisenbricht. Das war ja der Jugendhit des Jahres 1966. Mein Gott, das ist ja jetzt schon 60 Jahre her, man glaubt's ja gar nicht. So lange ist das jetzt schon her. Und der Titel wird immer noch gewünscht. Wir haben ihn gerade bei der letzten Tanzveranstaltung, das war vorgestern in Hallstatt, da hat den auch wer gewünscht. Da wurde der auch getanzt, Marmorstein und Eisenbricht. Ja, 60 Jahre ist dieser Titel alt und der Trafi wäre jetzt schon 80 Jahre alt. 2003 feierte Trafi Deutscher sein 40-jähriges Bühnenjubiläum. Und danach trat er noch bis 25 Mal im Jahr auf, meistens eben bei Oldie-Veranstaltungen. Und wir hören Trafi Deutscher zum Abschluss noch einmal mit Mr. Tambourine Man im Jahr 65.

Trafe Deutscher war das 1965 mit Mr. Tambourine Man. So, und jetzt, bisschen Geduld, lieber Plattenspieler, gleich nach der Instrumentalpause geht's dann ja weiter. Und wie gesagt, wir haben da noch viel Schönes zu berichten aus der Plattenkiste. Und in der 18 Uhr Stunde, bitte melden Sie uns Ihre Musikwünsche, auch Muttertagsgrüße und Wünsche unter wunsch@plattenkiste.radio oder rufen die Edith dann an +43 664 73 96 27 55. Und dann habe ich hier noch einen Tipp für unsere nächste Plattenkiste-Tanzveranstaltung. Und zwar ist die im Salzkammergut in Bad Gäusern und da waren auch immer Gäste aus München da. Vielleicht kommen die wieder. Aber hier mal der Hinweis, wann genau das ist. 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So, und für die Nachrichtenpause, manche wollen ja Nachrichten hören, gibt es jetzt zwei Instrumentalstücke inzwischen. Die Golden Gate Strings, die spielen jetzt auch Mr. Tambourine Man und dann kommt noch Xavier Cugat mit dem Orchester mit Mambo Negro und dann gehen wir in die zweite Plattenkiste-Stunde.

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1: Ein ganz herzliches Willkommen jetzt zur zweiten Stunde Plattenspielen, verehrte Hörerinnen und Hörer, heute am Sonntag, am Muttertag. Muttertagsgrüße, Muttertagsplatten können Sie noch bestellen für die 19 Uhr Stunde unter wunsch@plattenkiste.radio, wenn Sie möchten. Ja, und jetzt geht's weiter, natürlich in dieser Sendung immer mit der echten Musik, von echten Menschen erdacht und gemacht und keine seelenlosen Maschinenmusik. Vor Beginn dieser Stunde hörten Sie ja schon karibische Musik, und zwar das Orchester Xavier Cugat mit dem Mambo Negro. Ja, und ich habe jetzt gleich Grund, etwas weiter Hörenswertes aus der Karibik aufzulegen. Denn heute, schon lange her, aber es ist genau heute, heute vor 523 Jahren, am 10. Mai 1503, entdeckte Christopher Columbus auf seiner vierten Reise die Cayman Islands, denen er wegen zahlreicher angetroffener Meeresschildkröten den Namen Las Tortugas gab. Aber ihren heutigen Namen erhielt diese Inselgruppe nach den dort vorkommenden Spitzkrokodilen, die in der Sprache der Kariben Caymans genannt wurden. Ja, und so ein Krokodil von den Cayman-Inseln wurde auch mal besungen. Hier ist Dino Garcia im Jahr 1969 mit Se va el Caiman.

Der Waldkaiman vom Krokodil auf den Kaimaninseln hat Dino Garcia da gesungen. Die Kaimaninseln, die südlich von Kuba gelegene Gruppe, sich erstreckt und über 200 Kilometer ist die lange Strecke west-südwestlich-nordöstlicher Richtung. Ja, und im Südwesten befindet sich dann Honduras und südöstlich der Kaimaninsel liegt ja Jamaika. Und heute, vor 523 Jahren, hat Christopher Columbus diese Inselgruppe entdeckt und hat mich auf die Idee gebracht, aus dieser Gruppe da, aus der Karibik, Musik hervorzuholen. Und da ist ja so viel Musik hergekommen von dort. Hier ist zum Beispiel das Orchester Louis Bordon, auch mit Se va el Caiman. Klingt aber ein bisschen anders. Musik.

Ja, dieser Instrumentaltitel hat auch Seval El Caiman geheißen. Das war der Harfenspieler Luis Bordon aus Paraguay mit seinem Orchester. Ja, auf den Cayman-Inseln gibt es nämlich eine Krokodilart, die man Caymans nennt. Und wegen dieser Krokodile ziehe ich aber nicht auf die Cayman-Inseln in der Karibik, obwohl es dort zwei große Vorteile gäbe. Ja, einer ist viel schöner und echte Musik. Und der zweite Vorteil, auf den Cayman-Inseln gibt es keinerlei Steuern. Die wissen gar nicht, was Steuern sind. Dann haben wir noch eine Platte aus der Karibik, die Sie sicher noch nie gehört haben. Wo gibt's denn überhaupt eine alte Shellac-Platte aus der Karibik noch zu hören? Da hören wir jetzt den Norman Spann, Künstlername King Radio. Der hat 1936 in Trinidad ein Lied aufgenommen. Und da heißt es, dass dort die Männer schön sind, aber die Frauen noch schöner. Hier ist King Radio, das ist sein Künstlername, King Radio mit den Musikern Gerald Clark and the Caribbean Serenaders mit Man Smart, Woman Smarter.

Man smart, woman smarter. Ja, hat er recht. Das war ein klassischer Calypso aus Trinidad. King Radio war das im Jahr 1936. Harry Belafonte hat diesen Titel dann in den 50er Jahren auch nachgesungen. Dann feierte gestern der Tony seinen 82. Geburtstag. Welcher Tony? Es gab und gibt ja bei den Musikern mehrere Tonys. Dieser Tony heißt eigentlich Manfred Oberdörfler. Er ist aus Hamburg und feierte gestern Geburtstag. Tony begann zuerst als Beat- und Rockmusiker mit seiner Band The Tonics und wechselte dann ins Schlagerfach und war dann vor allem in den 70er Jahren bekannt. Das Mädchen mit den roten Haaren war 1971 sein ganz großer Erfolg.

Mädchen mit roten Haaren, sang der Manfred Oberdörfler 1971. Mit Künstlernamen Toni war das sein größter Hit. Bis Mitte der 70er Jahre brachte er noch einige Titel raus, dann wurde es ruhiger um ihn. Aber in Norddeutschland war er weiterhin in Musiksendungen zu Gast und auf Konzerten zu hören. Wir hören ihn noch einmal jetzt aus dem Jahr 1975, den Toni, der ja gestern seinen 82. Geburtstag feiert. Hier ist der Toni 1975 mit Komm mal raus, Renate.

Der Manfred Oberdörfler war das aus Hamburg, 1975 als Toni, der die Renate herausgebeten hat. Und dort im norddeutschen Dialekt, da wird das Theodor Renate, sagt man bei uns, aber Renate sagt man dort. Ja, und hier ist der Piano Man, der Billy Joel, der hat auch gestern Geburtstag gehabt.

Billy Joel war das 1968 mit Piano Man. William Martin Joel wurde am 9. Mai 1949 in New York City geboren. Er trägt manchmal den Beinamen Piano Man nach seinem gleichnamigen Hit aus dem Jahr 73, den wir da gerade gehört haben. In seiner seit Anfang der 70er Jahre andauernden Karriere hat er mehr als 160 Millionen Tonträger verkauft, davon alleine in seiner Heimat über 114 Millionen. Er gehört damit zu den erfolgreichsten Künstlern aller Zeiten. Billy Joel wurde 1949 als zweites Kind von Howard Joel und Rosa Lind Joel in der New Yorker Bronx geboren. Sein Vater kam als Helmut Joel in Nürnberg zur Welt und flüchtete 1938 wegen der immer aggressiveren Judenverfolgung während der Zeit des Nationalsozialismus mit seiner Familie in die USA. Seinen Firmenbesitz seiner Großeltern in Nürnberg übernahm Josef Neckermann zu einem niedrigen Preis im Rahmen der Arisierung. Schon als Kind war Billy Joel, oder hier Billy Joel, Liebhaber klassischer Musik und erhielt Klavierunterricht. Mit 15 begann er in Rockbands zu spielen. Und weiterhin arbeitete er Ende der 60er Jahre als Studiomusiker verschiedener namhafter Künstler wie Chubby Checker oder die Shangri-Las und trat unter dem Künstlernamen Billy Martin auch in Pianopars auf. Im September 2016 erstmals im Frankfurter Waldstadion. Und gestern feierte Billy Joel seinen 77. Geburtstag. Und hier ist er nochmal mit She's Always a Woman, Billy Joel.

Billy Joel war das mit She's Always a Woman. Und der nächste Geburtstagsinterpret ist jetzt der Thomas David Rowe, der Tommy Rowe, geboren am 9. Mai 1942 in Atlanta in Georgia. Tommy Rowe gründete 1958 die Gruppe The Satins, die 1960 schon den Titel Sheila aufnahm. Rowe hatte diesen Song bereits im Alter von 14 Jahren geschrieben, aber diese erste Aufnahme blieb unbeachtet. Ab 1962 arbeitete er als Solist und nahm diesen Titel erneut auf. Und dieses Mal erreichte die Single Platz 1 in der US-amerikanischen Hitparade. Und auch in Großbritannien und in Deutschland kam der Titel in die unteren 10. Tommy Rowe, 1962 mit Sheila.

Tommy Rowe war das 1962 mit seinem ersten großen Hit Sheila. Gestern feierte der Tommy Rowe seinen 84. Geburtstag. Nach 1963 musste Rowe seine Militärzeit absolvieren. Seinen zweiten Nummer-1-Hit in den USA hatte Rowe 1969 mit dem Titel Daisy, der sich 4 Wochen auf dem Spitzenplatz halten konnte. Wie viele seiner US-amerikanischen Kollegen, die in den 60er Jahren erfolgreich waren, wandte sich Rowe nach seiner Erfolgszeit als Popinterpret dann aber auch der Country-Musik zu. Sein größter Hit in diesem Genre war Let's Be Fools Like That Again, Ende 1986 erschienen und im Februar 87 2 Wochen unter den Top 40 der Country-Charts. Es war aber dann sein einziger Hit im Country-Bereich. Let's Be Fools Like That Again, ja, heißt so viel, lasst uns nochmal so eine Dummheit wie damals machen, lasst uns nochmal solche Idioten sein wie damals. Hier ist er, der Tommy Rowe.

Let be fools like that again. Tommy Rowe war das. Tommy Rowe feierte gestern seinen 84. Geburtstag. Ja, und feiern Sie vielleicht Muttertag oder sonst etwas, dann wünschen Sie sich Musik. 9 Musikstücke haben wir schon für die Wunschstunde, aber meistens kriegen wir ja so an die 15 durch. Also wir haben noch etwas Platz. Die Edith ist am Telefon, die Leitungen wären gerade frei. Rufen Sie an, Sie für eine Wunschplatte. +43664 vorwählen, +43664. Und die Wunschtelefonnummer hier in der Plattenkiste ist 7396 2755. 7396 2755. Da meldet sich die Edith und Sie können bei ihr eine Platte wünschen für die nächste Stunde. So, oder Sie schreiben ein E-Mail an wunsch@plattenkiste.radio. So, und jetzt haben wir in dieser Stunde noch eine mexikanische Sängerin, die würde morgen Geburtstag feiern, und zwar schon den 109. Eva Gonda Rivera, die als Eva Garza berühmt wurde, am 11. Mai 1917 in Villa Frontera in Mexiko geboren. Sie verstarb dann aber in den USA, in Tucson in Arizona im November 66. Garza wuchs in San Antonio auf in Texas und begann im Alter von 7 Jahren zu singen. Sie sang Anfang der 30er Jahre in einem texanischen Radiosender und gewann 1933 den 2. Platz bei einem Wettbewerb des Texas Theater. 1935 trat sie in einer Stunde der spanischen Musik im Sender KABC auf und im Folgejahr entstanden beim Plattenlabel Bluebird Records ihre ersten Plattenaufnahmen. Und da hören wir Eva Garza jetzt auf einer Columbia-Schellack-Platte aus dem Jahr 1947. Eva Garza mit Saguito al Bate.

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1: Saguito al Pate, Eva Karzer war das auf einer Columbia-Schellack-Platte 1947. Ab 1937 tourte sie ja mit Sally Rand ein halbes Jahr durch die USA und im Jahr 38 gründete sie Eva Karzer and her Troupe. Sie tourte mit ihrer Gruppe bis 1942 durch Süd- und Mittelamerika und wurde so international bekannt. Auf dieser Tour lernte sie den Sänger Felipe Bojail Gil kennen, den sie 1939 heiratete. Das Paar ließ sich dann in New York nieder, nahm bei Columbia Records auf und trat in der Sendung Viva America der CBS auf. 1949 ging dann Karzer nach Mexiko-Stadt, wo sie Verträge beim Sender XEW und den Corobusco-Studios für mehrere wöchentliche Auftritte erhielt. Sie lernte in dieser Zeit Musiker wie Agustin Lara, Xavier Solis und Lola Beltran kennen und trat mit Pedro Infante, mit Pedro Vargas, Jorge Negrete, Ernesto Ionzo und Joaquin Padave auf. In den 50er Jahren hatte Karzer Rollen in mehreren Spielfilmen. Sie verstarb leider 1966 an einer Lungenentzündung. Morgen wäre ihr 109. Geburtstag dieser aus Mexiko stammenden Sängerin und Schauspielerin gewesen. Hier ist sie noch einmal 1946 mit dem Bolero Sabor de Enganjano oder Enganjode. Ich weiß nicht genau, wie man es ausspricht. Eva Karzer.

So, das heißt auch, wie man es ausspricht. Sabor de Ganyo. In Ganyo. Eva Garza war das 1946. Dann haben wir noch eine lateinamerikanische Sängerin, die morgen Geburtstag hätte. Am 11. Mai 1930 wurde in Havanna in Kuba Xiomara Alfaro geboren. Sie sang wie eine Nachtigall und war bekannt als Nachtigall des Liedes El Ruiseñor de la Canción. Alfaro begann in den 50er Jahren zugleich mit den Sängerinnen wie Olga Gulot, Celia Cruz, Omara Portuondo und Irma Sumac in den bekanntesten Kabarets Havannas aufzutreten, als Interpretin des Boleros. 1954 trat sie in Robert Rossens Spielfilm Bolero an die Seite von Silvana Mangano und Vittorio Gassmann auf. Später siedelte sie auch sie in die USA über. Alfaro nahm etwa 30 Alben auf. Populär wurde sie mit Ernesto Lecuonas Bolero Si Boné in ihrer Interpretation. Xiomara Alfaro 1958 mit Si Boné.

Xiomara Alfaro war das mit Siboney 1958. Weitere bekannte Stücke, die sie interpretierte, sind zum Beispiel Moliendo Café, Niebla del Riachiello, Malagueña, Noche de Ronda, Negra Triste, Ojon, El Manisero, Duerme mi Negrita, Alma y la Nera, Mirame Asil, Mis Noches sin Ti, Nunca el Domingo, und jetzt haben wir schon so viele, Cenizas und Angelitos Negros. Sie war mit dem aus Panama stammenden Pianisten Rafael Benitez verheiratet, der an ihren Plattenaufnahmen als Arrangeur und Dirigent mitwirkte. Ja, und bei uns geht sich noch das Lied vom Erdnussverkäufer mit ihr aus, El Manisero, mit Xiomara Alfaro aus Kuba im Jahr 1958. Wahrscheinlich haben Sie diese Version vom Erdnussverkäufer eh noch nie gehört.

Ja, da hört, da merkt man schon, dass das noch Musik war, die von menschlicher Seele umgesetzter Musik ist. Alfaro, und zwar die Xiomara Alfaro war das mit El Manisero, das Lied über den Erdnussverkäufer. Ja, und diese Melodie spielt uns jetzt auch noch das Orchester Werner Müller vom RIAS in Berlin im Jahr 1960, während der Nachrichtenpause jetzt. Und wir schauen jetzt dann gleich, welche Plattenwünsche für die 19 Uhr Wunschstunde in der Plattenkiste eingetroffen sind. Seien Sie dabei, schreiben Sie uns ein E-Mail an wunsch@plattenkiste.radio oder rufen an unter +43664 73 96 27 55 für Plattenwünsche in der 19 Uhr Stunde heute hier in der Plattenkiste am Muttertag. So, und hier sind dann auch noch zwei Hinweise nach der Musik für unsere nächsten Veranstaltungen und Plattenkiste-Reisen.

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1: Weiterhin einen wunderschönen Sonntagabend und einen schönen Sonntag allen Müttern und danke allen Müttern, was sie schon geleistet haben. Und ich hoffe, es geht allen Müttern gut. Ja, und jetzt sind wir dann mitten in der Wunschstunde der Plattenkiste. Und die Wünsche, die kramen wir hervor aus der E-Mail-Kiste, E-Mail-Wunschkiste, wunsch@plattenkiste.radio. Können Sie noch welche dazufügen? Einige haben wir schon, aber ich glaube, ein paar haben noch Platz. wunsch@plattenkiste.radio oder rufen dann an unter +43664 73 96 27 55. Und da kram ich gleich das erste Wunschmail hier hervor. Und zwar hat uns da Rolf Gustenhofen geschrieben: Liebe Redaktion der Plattenkiste, ich wünsche mir von Petula Clark den Titel Downtown. Es würde mich freuen, wenn Sie ihn in der deutschen Fassung spielen könnten. Mit freundlichen Grüßen, Rolf Gustenhofen. Lieber Rolf Gustenhofen, hier ist sie, die Petula Clark. Auf Deutsch heißt der Titel Geh in die Stadt.

Die deutsche Version von Downtown war das Petula Clark, Geh in die Stadt. Und jetzt haben wir einen ganz netten Gruß. Hoffentlich hören jetzt alle in Bischofshofen zu. Da steht jetzt vom Hannes geschrieben, ganz wichtig. Liebe Edith, geschätzter Pirni, wir feierten gestern unseren 45. Hochzeitstag. Dazu bitte ich euch von Glenn Miller, ein Lieblingslied meiner Frau zu spielen. Moonlight Serenade. Herzlichen Dank euch beiden, Hannes aus Bischofshofen. Und jetzt sagt er noch dazu, liebe Gitti, nochmals alles Liebe zum Hochzeitstag, auf dass wir noch viele Jahre in Zuneigung, Aufmerksamkeit und Respekt feiern dürfen. In Liebe, Hannes. Und hier ist Glenn Miller mit der Moonlight Serenade.

für Hannes und Gitti in Bischofshofen mit besten Wünschen zum Hochzeitstag. Glenn Miller mit der Moonlight Serenade, aufgenommen im Jahr 1939, steht auf meiner Platte da drauf. Dann steht da: Sehr geehrter Herr Pirnbacher, ich wünsche mir für meine Mutter das Lied von Heintje, und zwar Mama. Liebe Grüße aus Wels, Sascha Ligenza. Ja, auch dieses Lied wird immer wieder gerne zum Muttertag gewünscht, und wir erinnern uns gerne an den kleinen Jungen aus Holland, der die Herzen vieler, vieler Fans rührte.

Mama, das war Heintje in den späten 60er Jahren. Mit lieben Grüßen an alle Mütter, ganz besonders an jene von Sascha Ligenza aus Wels. Dann schreibt uns Marianne Kintz aus St. Johann, besser gesagt Seigerhans. Alles Gute zum Muttertag wünsche ich allen Müttern. Von Kintz Marianne aus Seigerhans. Mein Musikwunsch wäre heute Hannelore Auer, die Sterne von Athen.

Das war die Sängerin Hannelore Auer aus Linz, die später dann den bekannten Sänger Heino geheiratet hat. Leider lebt die Hannelore auch nicht mehr. Dann steht da, bitte spielt mir eine Mark für Charlie von Wenke Möhre. Mit vielen lieben Grüßen an euch zwei, sowie Karl und Dagmar Fasching und allen anderen Hörern dieser ausgezeichneten Radiosendung. Das schreibt uns die Margit. Ja, danke für das nette Mail, liebe Margit. Hier ist sie, die Wenke Möhre. Eine Mark für Charlie.

Ja, und wir freuen uns immer wieder, wie schnell doch unsere Hörerschaft mit dabei ist, wie schnell sie reagiert, wenn wir etwas spielen und wie aufmerksam unsere Zuhörer sind. Während die Hannelore Auer gelaufen ist, kurz ein paar Sekunden später war schon eine Elektropost da, und zwar aus der Schweiz. Da steht: Guten Abend, liebe Frau Schiller. Ich habe keinen Wunsch. Nein, ich möchte mich bloß bedanken für die Sterne von Athen und natürlich für Hannelore Auer, die nur noch bei Ihnen gespielt wird. Herzlichen Dank und noch einen schönen Abend, Franz Müller von Beromünster. Ja, lieber Franz Müller, danke, dass Sie immer mit dabei sind. Wir schicken liebe Grüße in die Schweiz. Und vor 2 Tagen war ich übrigens auf Kurzbesuch in der schönen Stadt Zürich mit meiner Freundin. So, dann hat uns angerufen. Nein, eine Elektropost ist da aus Berlin. Da steht: Erneut hätte ich einen Musikwunsch, und zwar von einer Sängerin namens Andrea Frank. Ich weiß nicht, ob es eine Sängerin aus dem Osten oder vom Westen war. Jedenfalls hat sie 1964 Ciao Ciao, mein Kapitän gesungen. Danke für die Erfüllung dieses Wunsches. Gegrüßt wie immer, Roland Richter aus Berlin. Ja, lieber Roland Richter, wir haben das Lied gefunden. Hier ist Andrea Frank für Sie. Ciao.

eine Platte, die nach Berlin ging. Für die nächste Platte, ja, da bedanke ich mich wieder bei unserer Hörerschaft. Da haben nämlich zwei tatkräftig mitgeholfen, das richtige Lied zu finden. Und zwar der Matthias Eder aus Bad Ischl und auch der Ralf. Die haben uns angerufen. Das Lied, wo vorkommt, Rufst du Mutter, könnte eine Komposition oder ist eine Komposition von Hans Lang. Wir haben heute Vormittag nachgeschaut. Gestern Abend während des Wunschkonzertes war uns einfach die Zeit zu kurz. Aber heute Vormittag hatten wir Zeit, diese Platte zu finden, die sich der Friedrich Kleineberg in Graz gewünscht hat. Dank unserer treuer Hörer aus Bad Ischl, der Matthias und der Ralf. Hier ist sie jetzt, die Maria Andergast. Hast du noch ein Mütterlein?

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1: 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So, dann schreibt uns Günter Katzensteiner: Da es für heute noch Plätze in der Wunschstunde gibt, möchte ich mir für meinen Schatz Petra den Titel »Komm, wir machen eine kleine Reise« von Gitta Lind und Christa Williams wünschen. Ich möchte euch wieder einmal für die schönen Musikstunden danken, die ihr uns Hörern des Plattenkiste-Radios immer macht. Ein herzliches Dankeschön. Mit gleicher Post möchte ich auch meinen Plattenkiste-Freund Walter Stöger aus Traun herzlich grüßen. Mit ganz lieben Grüßen, euer Stammhörer aus Traun, Günter Katzensteiner. Ja, vielen herzlichen Dank für die nette Elektropost. Und hier kommen die beiden Mädchen, Gitta Lind und Christa Williams. Komm, wir machen eine kleine Reise. Die Melodie kennen Sie sicher mit einem englischen Text.

Komm, wir machen eine Reise. Die englische Version, Sie haben sicher erraten, Sentimental Journey hat zum Beispiel in Englisch die Doris Day gesungen. Dann liegt bei mir jetzt die Wanda Jackson auf mit Santo Domingo. Da hat uns die Hertha Schielhahn aus Piesendorf angerufen. Manfred und Hertha sind schon langjährige treue Hörer der Plattenkiste und wir freuen uns, dass sie immer noch mit dabei sind, wenn wir die alten Platten auspacken. Hier für euch jetzt Wanda Jackson mit Santo Domingo.

für Manfred und Hertha in Piesendorf im Pinzgau. Dann, was steht auf meinem nächsten Elektropoststück? Gerade noch im Auto gehört, dass eventuell noch Platz ist ab 19 Uhr. Ich höre täglich euer Programm und das schon seit Jahrzehnten. Nach dem ORF-Auszug noch vielfältiger. Mein Wunsch? Ein Stern fällt vom Himmel mit Josef Schmidt. Herzliche Grüße an euch beide. Das schreibt uns Dr. Joachim Erdl aus Landau an der Isar. Ja, lieber Herr Dr. Erdl, freut uns, dass Sie immer noch gerne zuhören. Ja, wir haben jetzt viel, viel mehr Plattenkiste-Musik noch als früher zu ORF-Zeiten. Und ein Stern fällt vom Himmel mit Josef Schmidt, Mitte der 30er Jahre aufgenommen, freue ich mich persönlich auch darüber. Ich habe diesen Sänger schon als kleines Kind sehr, sehr gerne gehört.

Das Lied zum gleichnamigen Film »Ein Stern fällt vom Himmel«, eine Platte aus dem Jahr 1934. Der unvergessene Operntenor Josef Schmidt, der vor allem als Rundfunk-, Sänger- und Filmschauspieler bekannt wurde. Dann schreibt uns Werner: Heute möchte ich vorab alle Radiohörer von Pirnis Plattenkiste grüßen, verbunden mit einem Musikwunsch von Bata Illitsch, den ich schon 1980 als Musiker gespielt habe, auf der Straße der Sehnsucht. Liebe Grüße schicke ich mit dem Musikwunsch nach Bad Birnbach. Mehr will ich an dieser Stelle nicht verraten, ich bin mir aber sicher, dass ich damit Freude bereite. Viele Grüße, das schreibt uns der Werner. Ja, für jene, die zuhören in Bad Birnbach, hier kommt der Bata Illitsch auf der Straße der Sehnsucht.

0: Answer Me hat Jack Jersey englisch gesungen. Bata Illich hat diesen Musiktitel dann auf Deutsch aufgenommen. Mit Auf der Straße der Sehnsucht. Dann hat mich angerufen Hubert, Delta Lima 9, Romeo Charlie Hotel. Er hat uns in Neukirchen vorm Wald besucht, als wir dort mit der Plattenkiste zu Gast waren. Und er hat gesagt, er hört auch schon viele Jahre die Sendung. Er grüßt alle, die ihn kennen, mit einem Lied von Joe Dassin, meines Vaters Sohn. Ja, lieber Hubert, wir hoffen, dass ich da die richtige Platte für Sie gefunden habe und danke für den Besuch in Neukirchen vorm Wald.
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Das war Joe Dassin für Hubert Delta Lima 9 Romeo Charlie Hotel und für alle, die er gegrüßt hat. Liebe Grüße nach Niederbayern. Ja, verehrte Hörerinnen und Hörer, wir werden es nicht schaffen, alle Musikwünsche in dieser Stunde zu erfüllen. Aber es gibt ja bald wieder eine Plattenkiste. Und zwar am kommenden Donnerstag ist ja in Österreich Feiertag, Christi Himmelfahrt. Und da haben wir von 17 bis 20 Uhr die nächste Plattenkiste-Sendung. Da können Sie gerne viele, viele Musikwünsche bei uns deponieren und auch Frühlingsgrüße, verspätete Muttertagsgrüße und die Bayern natürlich auch Vatertagsgrüße. Am kommenden Donnerstag ist Feiertag. Plattenkiste von 17 bis 20 Uhr. Sie können gerne jetzt schon Musikwünsche für Donnerstag schreiben. Dann können wir Ihre Platten im Vorhinein schon vorbereiten und herrichten. So eine einzige Platte geht sich noch aus. Da steht: Hallo Pirni, hallo Frau Schiller, wir hören eure Sendung am Sonntagabend sehr gerne. Bitte spielt das Lied Rivers of Babylon von Bonnie M. Vielen Dank, liebe Grüße, Carmen. Ja, liebe Carmen, Sie sind leider heute schon die Letzte, die noch drankommt mit Ihrem Musikwunsch. Alle anderen sind dann am Donnerstag gleich vorgereiht. Hier kommt die Gruppe Bonnie M. in den späten 70er Jahren, Rivers of Babylon.

Und das war sie schon wieder, die 1247. Ausgabe der Sendung Pirnis Plattenkiste. Wir bedanken uns bei Ihnen ganz, ganz herzlich fürs Zuhören, dass Sie mit dabei waren. Wir bedanken uns für Ihre Musikwünsche, für Ihre Tipps, wenn wir Platten suchen und einfach für Ihre jahrelange Treue. Am kommenden Donnerstag, da ist der 14. Mai und da ist Feiertag Christi Himmelfahrt in Österreich. Wunschsendung von 17 bis 20 Uhr, die nächste Ausgabe der Plattenkiste-Sendung. Schreiben Sie uns schon jetzt Ihre Wünsche auf wunsch@plattenkiste.radio.

Ganz herzlich verabschieden sich von Ihnen Reinhard Pirnbacher und Edith Schiller. Wir wünschen Ihnen noch gute Unterhaltung mit dem nachfolgenden Radioprogramm und wir freuen uns auf ein Wiederhören übers Mikrofon bzw. auf ein Wiedersehen bei unseren Plattenkiste-Tanzveranstaltungen. Einen schönen Abend und gute Nacht.

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1: Ich bin Moritz Einzel. 4 deutsche Passagiere des von einem Hantavirus-Ausbruch betroffenen Kreuzfahrtschiffes Hondius sind von Teneriffa aus auf dem Rückweg nach Deutschland. Sie wurden mit einer niederländischen Maschine zusammen mit weiteren Evakuierten ausgeflogen, alle ohne Symptome. Zuvor waren bereits Sonderflüge mit Spaniern, Franzosen und Kanadiern gestartet. Die Deutschen werden über Eindhoven nach Frankfurt gebracht und dort unter Quarantäne gestellt. Bayerns Ministerpräsident Söder hält die 1.000 € Entlastungsprämie für erledigt. In der ARD hat der CSU-Chef gesagt, nach der Ablehnung im Bundesrat sei das Vorhaben vom Tisch. Es habe großen Widerstand aus der Wirtschaft gegeben, so Söder.
2: Ehrlicherweise muss man sagen, dass die ursprünglich angedachte Summe, um die es gegangen ist, ich glaube 700-800 Millionen, sich dann vervierfacht hat in den letzten Tagen. Deswegen war auch der Steuerausfall bei fast allen Ländern so dominant, dass da keiner mehr eine Chance gesehen hat, zuzustimmen.
1: Söder schlug vor, statt der Entlastungsprämie nun eine Einkommensteuerreform voranzubringen. Ein Vorschlag des russischen Präsidenten Putin sorgt für hektische Debatten in Deutschland. Er hat Altkanzler Schröder als Vermittler im Ukraine-Krieg ins Spiel gebracht. Allein in Schröders Partei, der SPD, gibt es dazu unterschiedliche Positionen. Der Außenpolitiker Achmetovic sagte dem Spiegel, jedes Angebot müsse ernsthaft geprüft werden. Parteikollege Roth hingegen sprach im Tagesspiegel von einem durchsichtigen Manöver. In Berlin hat der Bundeskongress des Deutschen Gewerkschaftsbundes begonnen. Zum Auftakt warnte DGB-Chefin Fahimi vor Einschnitten bei Arbeitsrechten und Sozialstaat. Es werde versucht, den 8-Stunden-Tag in Frage zu stellen und soziale Sicherungssysteme auszuhöhlen. Ein mögliches Heidenheimer Fußballwunder in der Bundesliga nimmt weiter Form an. Durch einen 3:1-Sieg in Köln am vorletzten Spieltag ist der FCH erstmals seit Mitte Januar nicht mehr Tabellenletzter. Heidenheim zog am punktgleichen St. Pauli vorbei und ist auch punktgleich mit Wolfsburg auf dem Relegationsplatz. Im letzten Spiel trifft Heidenheim auf Mainz, während es das direkte Duell zwischen St. Pauli und Wolfsburg gibt. Ein weiteres Ergebnis: Hamburg hat mit 3:2 gegen Freiburg gewonnen.
0: Das Wetter.
1: Am Abend und zu Beginn der Nacht sind zum Teil kräftige Schauer und Gewitter unterwegs. In der zweiten Nachthälfte lassen die dann nach. Die Temperaturen sinken auf 14 bis 9 Grad. Morgen zeigt sich höchstens kurzzeitig die Sonne. Sonst ziehen von Westen her immer wieder kompakte Wolken mit Regen und Gewittern durch. Die Höchstwerte erreichen 12 bis 19 Grad.
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1: Ich bin Moritz Einzel. Nach dem Scheitern im Bundesrat ist die 1.000 Euro Entlastungsprämie nach Ansicht von Bayerns Ministerpräsident Söder vom Tisch. Das hat der CSU-Chef im ARD-Bericht aus Berlin gesagt.
2: An so einem Punkt muss man mal überlegen, macht es dann einen Sinn, etwas weiter zu verfolgen, mit dem Kopf durch die Wand zu gehen? Ich rate davon ab. Bin ja der einzige Ländervertreter im Koalitionsausschuss. Mein Rat ist dringend davon abzulassen, lieber zu überlegen, dass man was Sinnvolleres tut.
1: Söder schlug vor, das Geld lieber in eine Einkommensteuerreform zu stecken. Auf Teneriffa läuft die Evakuierung des Kreuzfahrtschiffes Hondius. An Bord war das Hantavirus ausgebrochen. Es gab 3 Todesopfer. 4 deutsche Passagiere wurden mittlerweile nach Eindhoven in den Niederlanden ausgeflogen. Von dort geht es für sie weiter nach Frankfurt. Viele Freunde hat Russlands Präsident Putin in Europa nicht mehr. Aber mit Altkanzler Schröder hat er sich stets bestens verstanden. Jetzt hat Putin Schröder als Vermittler im Ukraine-Krieg ins Spiel gebracht. Regierungskreise sehen darin ein Scheinangebot, während aber aus der SPD Stimmen kommen, den Vorschlag ernsthaft zu prüfen. Es soll schwieriger werden, hochprozentigen Alkohol zu kaufen. Der Ärzteverband Marburger Bund fordert, dass Schnaps nur noch in speziellen und lizenzierten Läden zu haben sein soll. Supermärkte, Tankstellen und Kioske sollten dagegen nichts Hochprozentiges mehr anbieten dürfen. Was wird das für ein Krimi-Finish am letzten Spieltag der Fußball-Bundesliga? Heidenheim hat in Köln mit 3:1 gewonnen und ist nun punktgleich mit dem neuen letzten St. Pauli und Wolfsburg auf dem Relegationsplatz. Der FCH legte zuletzt eine unglaubliche Aufholjagd hin. Präsident Holger Sannwald sagte bei DAZN:
3: Also wenn ich zurückdenke an die Zeit vor Ostern, da hat keiner mehr irgendeinen Cent auf uns gewettet. Wir intern haben immer dran geglaubt, dass wir nochmal das schaffen können, dass wir nochmal rankommen können. Aber jetzt haben wir alle den unglaublichen Showdown am letzten Spieltag. Das hätte vor Wochen natürlich niemand geglaubt. Und ich bin sehr stolz auf die Mannschaft, was sie heute geleistet hat. Wirklich Hut ab. Kompliment.
1: Heidenheim spielt am letzten Spieltag gegen Mainz und zwischen St. Pauli und Wolfsburg gibt es das direkte Duell. Zuvor hatte heute Hamburg gegen Freiburg gewonnen. 3:2 hieß es im Volkspark.
0: Das Wetter.
1: Am Abend und zu Beginn der Nacht sind zum Teil kräftige Schauer und Gewitter unterwegs. In der zweiten Nachthälfte lassen die dann nach. Die Temperaturen sinken auf 14 bis 9 Grad. Morgen zeigt sich höchstens kurzzeitig die Sonne. Sonst ziehen von Westen her immer wieder kompakte Wolken mit Regen und Gewittern durch. Die Höchstwerte erreichen 12 bis 19 Grad.
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1: Ich bin Helen Martin. Auf Teneriffa ist die Evakuierung des Kreuzfahrtschiffes im Gange, auf dem das Hunter-Virus ausgebrochen war. 4 deutsche Passagiere sind am Abend in die Niederlande ausgeflogen worden. Sie sind mittlerweile in Eindhoven gelandet. Von dort geht es für sie weiter nach Frankfurt. Weil es so lange dauern kann, bis das Hunter-Virus ausbricht, müssen sie dann wohl wochenlang in Quarantäne. Die 1.000 Euro Entlastungsprämie ist vom Tisch. Das glaubt jedenfalls Bayerns Ministerpräsident Söder nach dem Aus für das Vorhaben im Bundesrat. In der ARD sagte der CSU-Chef:
2: Wenn das dann schon so teuer ist, eine Prämie, die keiner will, dann nehmen wir lieber das Geld her und stecken es dahin, wo es notwendig ist, in eine echte große Einkommensteuerreform.
1: Die Bundesregierung wollte es Arbeitgebern ermöglichen, ihren Mitarbeitenden steuerfrei bis zu 1.000 Euro zu zahlen. Ein Vorschlag des russischen Präsidenten Putin sorgt für hektische Debatten in Deutschland. Er hat Altkanzler Schröder als Vermittler im Ukraine-Krieg ins Spiel gebracht. Allein in Schröders Partei, der SPD, gibt es dazu unterschiedliche Positionen. Der Außenpolitiker Ametowitsch sagte dem Spiegel, jedes Angebot müsse ernsthaft geprüft werden. Parteikollege Roth hingegen sprach im Tagesspiegel von einem durchsichtigen Manöver. In Berlin hat der Bundeskongress des Deutschen Gewerkschaftsbundes begonnen. Zum Auftakt warnte DGB-Chefin Fahimi vor Einschnitten bei Arbeitsrechten und Sozialstaat. Es werde versucht, den 8-Stunden-Tag in Frage zu stellen und soziale Sicherungssysteme auszuhöhlen. Am vorletzten Spieltag in der Fußball-Bundesliga hat sich Heidenheim einen Showdown im Abstiegskampf erspielt. Der FCH siegte mit 3:1 in Köln. Damit gehen die letzten 3 der Tabelle, also Wolfsburg, Heidenheim und St. Pauli, punktgleich in den letzten Spieltag. Heidenheims Doppeltorschütze Jan Schöppner sagte bei The Zone, viele hätten sein Team schon abgeschrieben.
3: Vielleicht haben wir auch seitdem so ein bisschen befreit aufgespielt, kann man glaube ich so sagen. Seitdem punkten wir auf einmal, seitdem ist man vielleicht auch so ein bisschen in den Flow reingekommen und ja, das war vielleicht so das Geheimrezept.
1: Die weiteren Ergebnisse: Mainz Union Berlin 1:3 und Hamburg Freiburg 3:2.
0: Das Wetter.
1: Zum Teil sind kräftige Schauer und Gewitter unterwegs. In der zweiten Nachthälfte lassen die dann nach. Das Ganze bei 14 bis 9 Grad. Morgen zeigt sich höchstens kurz die Sonne. Sonst ziehen von Westen her immer wieder Wolken mit Regen und Gewittern durch. Die Höchstwerte erreichen 12 bis 19 Grad.
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1: Ich bin Helen Martin. CSU-Chef Söder sieht für die im Bundesrat gestoppte 1.000-Euro-Prämie keine Zukunft mehr. Das hat er im Interview mit der ARD gesagt. Mehr dazu von Thomas Brockt.
2: Eine gut gemeinte Idee, sagt Söder, aber es habe großen Widerstand in der Wirtschaft gegeben, mit der offenbar vorher auch niemand gesprochen habe. Die Prämie war dann im Bundesrat gescheitert, weil die Länder hohe Steuerausfälle befürchteten. Ob die Bundesregierung nun den Vermittlungsausschuss anruft, um doch noch einen Kompromiss zu finden, ist unklar. Am Dienstag ist erst einmal Koalitionsausschuss, da dürfte das Thema Entlastungen bei Schwarz-Rot ziemlich weit oben stehen.
1: Nach dem Hunter-Virus-Ausbruch auf dem Kreuzfahrtschiff von Dios sind 4 deutsche Passagiere in den Niederlanden gelandet. Sie werden jetzt in Spezialtransporten nach Frankfurt gebracht und müssen danach in Quarantäne. Insgesamt waren 26 Menschen an Bord des Evakuierungsflugs von Teneriffa, alle ohne Symptome. Auf dem Schiff gibt es bisher 6 bestätigte Hunter-Virus-Fälle. 3 Menschen sind gestorben, darunter eine Deutsche. Der Ärzteverband Marburger Bund will den Verkauf von hochprozentigem Alkohol in Supermärkten und Kiosken verbieten. Stattdessen soll es starke alkoholische Getränke nur noch an lizenzierten Stellen geben. Das Argument des Verbands: Alkohol sei ein großes Gesundheitsrisiko. Besonders junge Menschen müssten besser geschützt werden. Im italienischen Flugverkehr wird morgen gestreikt und das hat auch Auswirkungen auf deutsche Flughäfen. Das liegt daran, dass der Streik nicht nur bei der Fluglinie EasyJet stattfindet, sondern auch bei der italienischen Flugsicherung. Die Lufthansa zum Beispiel hat mehrere Verbindungen gestrichen, zum Beispiel am Münchner Flughafen. Die Fußballer von Union Berlin haben das letzte Sonntagsspiel dieser Bundesliga-Saison gewonnen. 3:1 der Sieg in Mainz, der erste unter Interimstrainerin Marie-Louise Ether. Zuvor sorgte Heidenheim für maximale Spannung im Abstiegskampf. Nach dem 3:1-Sieg in Köln gehen der letzte, vorletzte und der Relegationsplatz, also St. Pauli, Heidenheim und Wolfsburg, punktgleich in den letzten Spieltag. Im ersten Sonntagsspiel hatte Hamburg mit 3:2 gegen Freiburg gewonnen.
0: Das Wetter.
1: Zum Teil sind kräftige Schauer und Gewitter unterwegs. In der zweiten Nachthälfte lassen die dann nach. Das Ganze bei 14 bis 9 Grad. Morgen zeigt sich höchstens kurz die Sonne. Sonst ziehen von Westen her immer wieder Wolken mit Regen und Gewittern durch. Die Höchstwerte erreichen 12 bis 19 Grad.
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1: Ich bin Helen Martin. 26 Menschen, die an Bord des vom Hantavirus betroffenen Kreuzfahrtschiffs waren, sind in den Niederlanden gelandet, darunter auch 4 Deutsche. Sie werden jetzt nach Frankfurt am Main gebracht. Auf dem Schiff hat es 6 Hantavirus-Fälle gegeben, 3 Menschen sind gestorben, auch eine Frau aus Deutschland. Die WHO stuft die Gefahr einer Ausbreitung des Hantavirus als gering ein. Für CSU-Chef Söder ist die 1.000 € Entlastungsprämie gescheitert. In der ARD hat der bayerische Ministerpräsident gesagt, die Prämie sei eine gut gemeinte Idee gewesen, dann aber in der Wirtschaft auf großen Widerstand gestoßen. Söder will das Geld jetzt lieber in die Einkommensteuerreform stecken. Am Dienstag trifft sich der Koalitionsausschuss, um über andere Möglichkeiten zur Entlastung der Bürger zu sprechen. Kreml-Chef Putin hatte vorgeschlagen, dass Altkanzler Schröder als Vermittler im Ukraine-Krieg fungieren könnte. Dieser Vorschlag stößt in der SPD nicht auf grundsätzliche Ablehnung. Der SPD-Außenpolitiker Stegner sagte dem Spiegel, er begrüße jede Initiative, die den Krieg beenden könnte. Thomas Beskin berichtet.
2: Bisher, so sagt Stegner, sei Europa nicht an den Verhandlungen beteiligt und könne keine Vorschläge machen. Wenn das über jemanden wie Schröder gelingen würde, wäre es fahrlässig, das auszuschlagen. Die Bundesregierung äußerte sich skeptisch zu dem Vorschlag. Aus Regierungskreisen in Berlin hieß es, er reihe sich ein in eine Serie von Scheinangeboten.
1: In Berlin hat der Bundeskongress des Deutschen Gewerkschaftsbundes begonnen. Zum Auftakt warnte DGB-Chefin Fahimi vor Einschnitten bei Arbeitsrechten und Sozialstaat. Es werde versucht, den 8-Stunden-Tag in Frage zu stellen und soziale Sicherungssysteme auszuhöhlen. Zum Abschluss des vorletzten Spieltags in der Fußball-Bundesliga hat Union Berlin einen historischen Erfolg eingefahren. Das 3:1 in Mainz war der erste Sieg unter Trainerin Marie-Louise Ether. Zuvor hatte sich Heidenheim einen Showdown im Abstiegskampf erspielt. Der FCH siegte mit 3:1 in Köln. Damit gehen die letzten 3 der Tabelle, also Wolfsburg, Heidenheim und St. Pauli, punktgleich in den letzten Spieltag. Im ersten Sonntagsspiel gewann Hamburg gegen Freiburg mit 3:2.
0: Das Wetter.
1: Zum Teil sind kräftige Schauer und Gewitter unterwegs, die lassen später aber nach. Das Ganze bei 14 bis 9 Grad. Tagsüber zeigt sich höchstens kurz die Sonne, sonst ziehen von Westen her immer wieder Wolken mit Regen und Gewittern durch. Die Höchstwerte erreichen 12 bis 19 Grad.
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1: Ich bin Helen Martin. Die Entlastungsprämie von 1.000 Euro, sie ist vom Tisch, zumindest für CSU-Chef Söder. In der ARD hat er gesagt:
2: Es war eine gut gemeinte Idee, es hat sich dann aber in den Tagen danach gezeigt, dass sie in der Wirtschaft auf großen Widerstand gestoßen ist. Ich hatte eigentlich gedacht, dass es davor Absprachen gegeben hätte mit der Wirtschaft, ob das vielleicht gut sein könnte, war offenkundig nicht der Fall.
1: Am Freitag hatte der Bundesrat die Prämie abgelehnt. Morgen, also am Dienstag, trifft sich der Koalitionsausschuss, um darüber zu sprechen, wie man die Bürgerinnen und Bürger noch entlasten könnte. Nach dem Hunter-Virus-Ausbruch auf dem Kreuzfahrtschiff von Dios sind mittlerweile 94 Passagiere von Teneriffa ausgeflogen worden, darunter 4 Deutsche. Die sind in den Niederlanden gelandet und werden jetzt nach Frankfurt gebracht. Dann geht's für sie in häusliche Quarantäne. Insgesamt gibt es 6 bestätigte Hunter-Virus-Fälle und 2 Verdachtsfälle. 3 Menschen sind gestorben, ein niederländisches Ehepaar und eine Deutsche. In 63 Schulen in Bayern sind letzte Woche Drohmails eingegangen, und zwar immer mit dem gleichen Wortlaut. Wie die Rheinische Post berichtet, haben auch 56 Schulen in NRW die Mail bekommen. Die Polizei hat die Drohungen geprüft, keine war ernst gemeint, keine Schule musste schließen. Das große Finale vom Eurovision Song Contest ist zwar erst nächsten Samstag, aber schon heute wurde der ESC in Wien offiziell eröffnet mit einer Parade durch die österreichische Hauptstadt. Mit dabei waren natürlich die Delegationen der 35 Teilnehmerländer, darunter auch die deutsche Starterin Sarah Engels. Dieses Jahr sind weniger Länder als sonst vertreten, unter anderem Spanien, Irland, die Niederlande und Slowenien haben abgesagt, weil sie gegen die Teilnahme von Israel protestieren wollen. Es war ein torreicher Sonntag in der Fußball-Bundesliga. Am Abend hat Union Berlin einen 3:1-Erfolg in Mainz gefeiert. Der Premierensieg der ersten Bundesliga-Trainerin Marie-Louise Ether. Zuvor setzte Heidenheim seine Aufholjagd fort. Nach dem 3:1-Sieg in Köln ist der FCH nun Vorletzter und punktgleich mit St. Pauli und Wolfsburg. Am letzten Spieltag geht's um alles. Im ersten Sonntagsspiel feierte der HSV einen 3:2-Sieg gegen Freiburg.
0: Das Wetter.
1: Zum Teil sind kräftige Schauer und Gewitter unterwegs, die lassen später aber nach. Das Ganze bei 14 bis 9 Grad. Tagsüber zeigt sich höchstens kurz die Sonne, sonst ziehen von Westen her immer wieder Wolken mit Regen und Gewittern durch. Die Höchstwerte erreichen 12 bis 19 Grad.
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1: Ich bin Helen Martin. 4 deutsche Passagiere des Kreuzfahrtschiffs Hondius sind nach dem Hantavirus-Ausbruch auf dem Weg nach Frankfurt. Von dort werden sie zur Quarantäne in ihre Bundesländer gebracht. Eine Person kommt in die Berliner Charité, eine andere nach Baden-Württemberg. Laut der WHO gab es 6 bestätigte Hantavirus-Fälle auf dem Schiff. 3 Menschen sind gestorben, darunter auch eine Deutsche. Nach dem Veto des Bundesrats ist die geplante Entlastungsprämie für Arbeitnehmer wohl vom Tisch. CSU-Chef Söder und SPD-Ministerpräsidentin Schwesig raten der Bundesregierung, das Vorhaben abzuhaken und stattdessen gleich eine Einkommensteuerreform anzugehen. Am Dienstag dürfte das Thema im Koalitionsausschuss diskutiert werden. 600 Kilometer in 96 Stunden. Das hat Läufer Adar Saci zwar nicht geschafft, aber er ist jetzt trotzdem im Ziel im US-Bundesstaat Kalifornien angekommen. 123 Stunden hat der Berliner gebraucht, bis er den Santa Monica Pier bei Los Angeles erreicht hat. Gestartet war er im Death Valley in Kalifornien. Hunderttausende haben seinen Lauf im Livestream verfolgt. Sie schuften jedes Jahr bei Wind und Wetter auf Spargelfeldern und Weinbergen. Ausländische Saisonkräfte. 40.000 von ihnen haben aber keinen ausreichenden Krankenversicherungsschutz. Das zeigt eine Anfrage der Linken im Bundestag. Demnach sind die Arbeiter über private Gruppenversicherungen abgesichert. Der Schutz sei dort aber deutlich schwächer als bei der gesetzlichen Krankenversicherung, so ein Sprecher der Linken. Das Saisonfinale in der Fußball-Bundesliga verspricht Spannung pur, ganz besonders im Abstiegskampf. Heidenheim hat seine Aufholjagd mit einem 3:1-Sieg in Köln fortgesetzt und hat nun doch noch realistische Chancen auf den Klassenerhalt. Justin Hamm berichtet.
2: Erstmals seit Mitte Januar ist Heidenheim nicht mehr Letzter. Da steht nun punktgleich St. Pauli und auch Wolfsburg auf dem Relegationsplatz ist punktgleich. Die beiden spielen am letzten Spieltag noch gegeneinander. Heidenheim ist gegen Mainz gefragt. Union Berlin feierte beim 3:1 in Mainz den ersten Sieg unter Trainerin Marie-Louise Ether und der HSV besiegte Freiburg mit 3:2.
0: Das Wetter.
1: Zum Teil sind kräftige Schauer und Gewitter unterwegs, die lassen später aber nach. Das Ganze bei 14 bis 9 Grad. Tagsüber zeigt sich höchstens kurz die Sonne, sonst ziehen von Westen her immer wieder Wolken mit Regen und Gewittern durch. Die Höchstwerte erreichen 12 bis 19 Grad.
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